Hallo und willkommen, liebe Hörerinnen und Hörer, zu einer weiteren Ausgabe der Musiksendung Terrific Tunes, Where Have All the Good Times Gone, hier auf Radio Störfunk. Am Mikrofon begrüßt euch Ralf Heber. Mit einem Gitarrenfreudenfeuer sind wir in die heutige Sendung gestartet und gezündelt haben hier Ex-Genesis-Gitarrist Steve Hackett und Marillion-Gitarrist Steve Rothery. Am 28. August 2026 ist nun endlich nach 8 Jahren Planungs- und Produktionszeit deren gemeinsames Instrumentalalbum The Roaring Waves erschienen. Die beiden kennen sich ja schon länger und haben auch schon zusammengearbeitet. Beispielsweise hat Steve Rothery mitgewirkt auf Steve Hackett's Album Genesis Revisited 2 von 2012 und auch bei dem Konzert im Londoner Hammersmith Apollo Theater am 10. Mai 2013, bei dem Hackett die Songs von Genesis Revisited 2 live gespielt hat und von dem es ein Live-Album gibt, war Rothery mit dabei. Und Hackett hat Rothery wiederum mit einem Gastauftritt auf dessen 2014er Soloalbum The Ghost of Pripyat unterstützt. Da verwundert es nicht, wenn Rockfans hohe Erwartungen an die neue Platte haben. Insgesamt 7 Stücke sind auf The Roaring Waves enthalten. Wir haben daraus gerade den 3. Track mit dem Titel The Red Dragon gehört, liebe Hörerinnen und Hörer. Und falls euch aufgefallen ist, dass da neben britischen Sackpfeifen auch sitarhafte Gitarrenklänge zu vernehmen waren, dann hat das einen Grund. The Red Dragon war ein Segelschiff der britischen East India Company, das im 17. Jahrhundert Handel mit Indien trieb. Und vor diesem Hintergrund haben Hackett und Rothery mit exotisch anmutenden Klängen eben auch ein bisschen Weltmusik-Flair auf die Platte gebracht. Ich kann das Werk jedem empfehlen, der Alben mit Atmosphäre mag. Am Ende der Sendung werde ich noch ein weiteres Stück aus The Roaring Waves für euch spielen. Auch im Folgenden bleiben wir im Kosmos des Prog-Rock, liebe Freunde, und gehen nun über zur Band Asia. Das sind die mit Heat of the Moment. Asia wurde ja Anfang der 80er Jahre als Supergroup gegründet. In der ersten Besetzung spielten so renommierte Leute mit wie Steve Howe von Yes, Jeff Downes von Yes, John Wetton, der zuvor unter anderem bei King Crimson, Uriah Heep und UK mitgespielt hatte, sowie Carl Palmer von Emerson, Lake & Palmer. Das Line-up hat sich natürlich längst verändert. Letztes verbliebenes Originalmitglied von Asia ist Keyboarder Jeff Downes, der nach dem Tod von Bassist John Wetton die Band neu reformiert hat. Aktuell sind mit ihm Sänger und Bassist Harry Whitley, Gitarrist John Mitchell und Schlagzeuger Virgil Donati bei Asia am Start. Und diese neue Formation wird am 6. November 2026 ein neues Asia-Album mit dem Titel Indigo herausbringen. 3 Songs aus dem Werk sind bisher schon als Single zu haben, nämlich Arcadia, Echo of You und The Traveler. Und den Traveler spiele ich jetzt für euch. Viel Freude!

The Traveler Into the Light von Asia und deren neuem Album Indigo, das am 6. November 2026 erscheinen wird. Tja, und vorhin habe ich schon erwähnt, dass das letzte verbliebene Gründungsmitglied der Gruppe Keyboarder Jeff Downes ist, der neben seiner Tätigkeit bei Asia außerdem auch die Tasten bei Yes drückt. Und auch Yes haben ein neues Album rausgebracht. Am 12. Juni 2026 ist das gewesen. Aurora heißt die Neuerscheinung, die mittlerweile das 24. Studioalbum von Yes ist. 8 Stücke sind auf Aurora enthalten und musikalisch unterstützt wurden Sänger John Davison, Gitarrist Steve Howe, Keyboarder Jeff Downes, Bassist Billy Sherwood und Schlagzeuger Jay Shallon vom tschechischen Nationalen Sinfonieorchester. Bisher habe ich die Platte 2-mal komplett durchgehört und kann schon mal vermelden, die Musik darauf klingt frisch und Yes sind ihrem Stil treu geblieben, ohne sich selbst zu kopieren. Man merkt, das sind noch Yes, sie sind zeitgemäß, sie können noch soliden Prog-Rock produzieren, aber ein bisschen durchwachsen ist die Platte schon. Wie dem auch sei, besonders 3 Songs von dem neuen Album möchte ich euch empfehlen. Zuerst den Titelsong Aurora, dann das von der griechischen Mythologie angeregte Ariadne und besonders das komplexe Stück Countermovement, das mein persönlicher Favorit auf Aurora ist und das ihr jetzt von mir zu hören bekommt.

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1: Counter Movement von Yes, neuem Album Aurora ist das gewesen, liebe Hörerinnen und Hörer. Und damit sind wir mit dieser Band noch nicht durch, denn Yes haben im Juni 2026 zum 50. Jahrestag ihres legendären Konzerts vom 17. Juni 1976 im Roosevelt Stadium in Jersey City die historische Live-Aufnahme erstmals offiziell veröffentlicht. Das Konzert war damals vom New Yorker Radiosender WNEW-FM in voller Länge mitgeschnitten worden und existierte seitdem lediglich als Bootleg. Jetzt ist das Material also ganz offiziell als Live-Album erschienen. Roosevelt Stadium, Jersey City, 17th of June 1976 lautet der Titel. Klangtechnisch ist die Aufnahme natürlich kein Meisterwerk. Aber dafür ist sie historisch umso interessanter, denn sie dokumentiert Yes in der Relayer-Besetzung. Also mit genau den Musikern, die das Album Relayer eingespielt hatten. John Anderson am Gesang, Steve Howe an der Gitarre, Chris Squire am Bass, Patrick Moratz an den Keyboards und Alan White am Schlagzeug. Rick Wakeman war zu diesem Zeitpunkt gerade nicht Mitglied der Band, er stieß erst 1977 wieder zu Yes dazu. Zu den absoluten Höhepunkten auf dem Live-Album gehören für mich die Versionen von Ritual und The Gates of Delirium. Zudem ist spannend, dass Yes damals auch Auszüge aus den Soloalben ihres Keyboarders und ihres Sängers spielten, aus The Story of I von Patrick Moratz und aus Olias of San Hilo von John Anderson. Und außerdem ist da noch der ziemlich überraschende Konzertabschluss. Yes beendeten den Abend damals mit einer eigenen Version des Beatles-Songs I'm Down. Mit Prog-Rock hatte das nicht mehr viel zu tun. Die Band rockte den Song einfach kompromisslos runter und klang dabei stellenweise fast wie Led Zeppelin. Und aus dieser neuen Live-Platte mit Musik, die inzwischen 50 Jahre alt ist, hört ihr nun eine, wie ich finde, besonders schöne Version des Yes-Klassikers Heart of the Sunrise.

Heart of the Sunrise, vor 50 Jahren in Jersey City live gespielt von Yes, damals mit Patrick Moratz und nicht Rick Wakeman an den Keyboards. Rick Wakeman ist in der Zunft der Keyboarder ja ein ganz großer und jeder Prog-Rock-Fan weiß, wer er ist. Weniger bekannt sind allerdings seine Söhne Adam und Oliver, die ebenfalls exzellente Musiker und ebenso wie ihr Vater Keyboarder sind. Adam war einige Jahre Mitglied in der Band von Ozzy Osbourne und Oliver war sogar schon, genau wie sein Vater, Keyboarder von Yes, und zwar von 2009 bis 2011. Bei Yes wirkte Oliver Wakeman an den Alben Fly From Here und From A Page mit und solo hat er bisher 7 Alben veröffentlicht, worunter besonders die Platte The Three Ages of Magic von 2001 hervorsticht. Und auch die beiden Kooperationsalben Jabberwocky und The Hound of the Baskervilles mit Cliff Nolan sind hörenswert. Von The Three Ages of Magic spiele ich jetzt für euch das Stück High Brazil mit Steve Howe von Yes an der Gitarre.

Hi Brazil, Oliver Wakeman. Und falls ihr jetzt Lust bekommen habt, Rick Wakemans Sohn Oliver mal live zu erleben, dann habt ihr bald Gelegenheit dazu. Denn aktuell ist Oliver mit Solomaterial und mit Songs vom Yes-Album From a Page unterwegs. Und schon bald wird er auch in Deutschland Halt machen. Ihr könnt den mittlerweile 54-jährigen Oliver Wakeman erleben in Zwickau am 24. November 2026, in Würzburg am 25. November und in Metzingen am 26. November. So, und zum Schluss kommen wir, wie am Anfang der Sendung angekündigt, nochmal auf Steve Hackett und Steve Rothery sowie auf deren wundervolles neues Album The Roaring Waves zurück. Neben The Red Dragon, das wir gleich am Anfang des Programms gehört haben, und The Black Sea, das ich vor ein paar Wochen mal für euch gespielt habe, gibt es auf dem Werk noch so tolle Stücke wie The Storm, das die Platte mit Möwengekreische und aufwühlender Musik eröffnet, oder das harmonische, ruhebringende

Transcend. Besonders interessant und musikalisch großartig ist dann K-129, in dem es um das sowjetische U-Boot K-129 geht, das 1968 durch bis heute ungeklärte Umstände sank. Und am Ende des Albums überrascht Pacific Coast Highway mit seinen bluesigen Strukturen und lässt beim Hören sofort Road-Movie-Feeling aufkommen. Man sitzt im Cabrio, die Straße zieht sich endlos dahin und neben einem rauscht die Küste vorbei. Aus Steve Hackett's und Steve Rothery's Album The Roaring Waves hört ihr hier zum Abschluss gleich noch das erhabene Titelstück. Vorher verabschiede ich mich aber von euch, liebe Hörerinnen und Hörer. Ich hoffe sehr, dass euch das Zuhören Spaß gemacht hat und dass ihr auch kommenden Montag ab 20 Uhr wieder mit dabei seid, wenn hier auf Radio Störfunk die Musiksendung Terrific Tunes Where Have All the Good Times Gone läuft. Macht's gut, tschüss, euer Ralf Heber.

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0: Es ist wieder Zeit für Triangel on Air live hier im Radio Störfunk. Am Mikrofon Werner Feucht.
1: Und Kurt Hohnstein.
0: Und wie immer die Frequenzen für Schwäbisch Hall 97,5.
1: Für die Gralsheimer 104,8.
0: Und Telefon ins Studio 0791 97 33 33.
1: Und weltweit über PC oder Apple Mac kommt ihr unter www.störfunk.de auf unsere Homepage. Und da könnt ihr alles loslassen, was ihr wollt. Ihr könnt Wünsche äußern, ihr könnt Kritik äußern und das alles über Mail in Studio oder über WhatsApp. Funktioniert, habe ich schon probiert. Eigentlich alles bereit für euch.
0: Aber noch nichts eingetroffen. Aber letztes Mal kam ja von der Heike kam ja schon was.
1: Ja.
0: In deiner Sendung vielleicht.
1: Ach so, ja, nee, habe ich auch nichts gesehen.
0: Wahrscheinlich nichts gesehen.
1: Heute kam nichts.
0: Also von daher. Gut, dann starten wir in den, draußen ist schon dunkel, Wahnsinn, gell?
1: Naja.
0: Jetzt sind wir ja morgen, 1. Oktober. Herbstanfang war ja schon. Aber es ist immer noch sehr mild. Jetzt kommt die Gruppe Capital Cities mit dem Song Safe and Sound.

0: Ja, ein Song von der Gruppe Capital Cities, der bei uns auch immer wieder mal bei der Ü35 lief.
1: Ja. War jetzt nicht mein Hit.
0: Ja, aber.
1: Hat mir nie gefallen, muss
0: ich sagen. Okay.
1: Also, aber klar, das ist ja, ich weiß ja nicht, wie wir das machen, wenn wir unsere nächste Ü35 machen werden. Vielleicht klappt ja irgendwann mal wieder ein Termin. Dann könnten wir ja mal wieder aufdrehen. Aber jetzt kommt The Strokes und wir hören den Titel Machu Picchu.

0: Ja, das waren die, jetzt gucken wir nochmal schnell, die Strokes mit dem Titel Machu Picchu.
1: Snow Patrol kommt jetzt mit Falling Empires.

0: Snow Patrol, Falling Empires.
1: Jetzt kommt ein Beatles-Titel von der Gruppe Spooky Tooth und wir hören I'm the Walrus.

0: Spooky Tooth mit ihrer Interpretation von dem Beatles-Titel I'm the Walrus.
1: Jetzt kommt die Jeff Healey Band. Jeff Healey ist ja schon vor vielen, vielen Jahren verstorben.
0: Blinder Mann war das, glaube ich.
1: Ja? Richtig, blinder Gitarrist.
0: Und der hat die Gitarre auf dem Fuß liegen gehabt. So.
1: Ja.
0: Der hat die gespielt.
1: Tolle Band.
0: Wie ein Zither.
1: Tolle Band, aber bestimmt schon 10, 12 Jahre tot. Jeff Healey. Wir hören von dieser Band aus dem Jahre 95 einen Song, der im Original von der Creedence Clearwater Revival gespielt wurde. Hier kommt Run Through the Jungle.

0: Run Through the Channel in der Version von Jeff Healey Band.
1: Ja, ein weiterer Blueser kommt jetzt zu uns, auch Gitarrist, noch bekannter wie Jeff Healey und auch schon verstorben, Werner. Wer könnte das sein aus Irland?
0: Rory.
1: Richtig. Und der spielt uns jetzt den Secret Agent vor.

0: Rory Gallagher und wir hörten Secret Agent.
1: Für alle Segelfreunde kommt jetzt ein Song von Deep Purple. Sail Away.

0: Olli!
1: Holy, holy life. Und das Ganze von Golden Earring.
2: Jetzt wird's afrikanisch mit der Gruppe Ossibisa, die ich 1976 live gesehen habe bei dem Festival in Germersheim. Tolles Konzert. Hier kommt E-Sharp, Ossibisa.

0: Ozzy Ibiza mit Ü Sharp. Sharp.
1: Jetzt kommt Peter Gabriel und der singt über die Flut. Und zwar...

0: Der ehemalige Sänger von Genesis, Peter Gabriel, solo mit dem Titel Here Comes the Flood.
1: Ja, die erste Stunde von Triangle und Air ist ja praktisch fast schon vorbei. Wir starten dann in die zweite Stunde, immer noch am Mikrofon, Werner Feucht
0: und Kurt Hohenstein.
1: Und jetzt kommt die Gruppe The Catch mit einer besonderen Version von 25 Years.

0: ziemlich unbekannter Titel von den Rolling Stones, Too Many Cooks.
1: Jetzt kommt wieder eine meiner Lieblingsbands, Status Quo, und wir hören uns den Bella Vista Man an.

0: Status Quo, Bella Vista Man.
1: Wir gehen nochmal in die Niederlande und hören die Gruppe QB and the Blizzards und der Titel Mr. Highwayman.

0: Schöner Blues von den QB and the Blizzards. Highwayman.
1: Mike Rutherford bei Genesis und hat dann nebenher noch eine Band gegründet, Mike and the Mechanics. Und wir hören von dieser Gruppe jetzt den Silent Running.

0: Mike and the Mechanics war das. Gesang Paul Carrack, auch sehr bekannt, war früher bei Warm Dust zum Beispiel, war bei der Gruppe Ace.
1: Auch eine tolle Gruppe, Warm Dust.
0: Sehr gut. Und Silent Running hieß der Song.
1: Hast du da mal eine Sondersendung schon gemacht über Warm Dust?
0: Ich glaube.
1: Ich glaube, du hast eine gemacht.
0: Warm Dust.
1: Ja, ja. Gut, jetzt geht's weiter mit Steely Dan und wir hören den Titel FM.

0: Das war die Gruppe Steely Dan und wir hörten FM.
1: Vorhin haben wir Mike and the Mechanics gespielt mit Mike Rutherford. Jetzt kommt die Band Genesis, wo er mitgemacht hat. Und wir hören jetzt von den Genesis No Son of Mine.

0: Genesis, No Son of Mine.
1: Jetzt kommt Rapid Eye Movement oder REM. Und wir hören einen Titel, der könnte von den Stones sein. Da gibt es eine Platte, die hieß so Aftermath. Aber kein Cover, ein eigener Titel, Aftermath, REM.

0: Aftermath und das von R.E.M.
1: Jetzt kommen Freunde der Boygroups, die Gruppe Blue, also nicht Take That oder Backstreet Boys, die sind ja gerade wieder voll unterwegs in Deutschland, in Düsseldorf, ausverkauft,
0: echt?
1: 4 Nächte ausverkauft. Hysterie war angesagt.
0: Ja, das sind wahrscheinlich jetzt die Frauen im Alter von 45, 50.
1: Ja, auf jeden Fall. Weil die
0: aber immer noch hysterisch.
1: Ja, und die Gruppe Blue.
0: Oder wieder hysterisch.
1: Und die Gruppe Blue hat mir selber sehr gut gefallen, war nie so im Blickpunkt der Boygroups. Oh. Aber war eine tolle Band. Die Gruppe Blue kommt jetzt mit dem Song Curtain Falls.

0: Die Gruppe Blue war das mit Curtain Falls.
1: Jetzt kommt John Cale zu uns und der singt Walking the Dog.

0: John Cale, früher bei Velvet Underground. Und jetzt haben wir ihn solo gehört, Walking the Dog.
1: Da waren wir ja in der Elbphilharmonie bei John Cale. Gehört nicht zu den Konzerten, an die ich mich jetzt noch lange...
0: Liegt aber, glaube ich, an der Elbphilharmonie, weil das nicht passt. Ich kann nicht in einen Konzertsaal, wo akustisch so hochwertig ist, Band reinstelle mit Boxen und allem drum.
1: Ja, nee, es geht nicht.
0: Wir haben ja, das hat uns ja so um die Ohren geschlagen.
1: Nee, war nicht gut.
0: Es war ein grässlicher Akustik, war das.
1: War überhaupt nicht gut. Ja, langsam nähern wir uns dem Ende. Die Sendung wird ja donnerstags von 8 bis 10 wiederholt. Eine Woche lang steht sie dann zu jeder Tages- und Nachtzeit in der Mediathek. Und nächste Woche gibt es eine Wiederholung, weil wir sind beide nicht da.
0: Ja.
1: In zwei Wochen sind wir wieder da.
0: Im Auftrag der Musik sind wir unterwegs.
1: Immer unterwegs, klar. Und jetzt kommt mein letzter Song. Ich habe nämlich jetzt eine Autobiografie von Rio Reiser gelesen und mache dann bestimmt einmal eine Sondersendung über ihn.
0: Eine Reiser-Sendung.
1: Reiser-Sendung. Aber spiele jetzt einen Song von Tonsteine Scherben aus ihrer ersten LP. Und der Song heißt »Mein Name ist Mensch«. Ich sage tschüss, kommt gut durch die Woche, dann in zwei Wochen wieder. Hier kommt Tonsteine Scherben.
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0: Ja, nach Rio Reiser kommt jetzt noch ein Mann namens Eric Taylor. Ein Singer-Songwriter aus Amerika, war mal bei uns hier im Schlachthaus und ein toller Typ, war sogar zweimal da. Den haben wir sogar mal mitveranstaltet, Werner. Da erinnerst du dich noch an Eric Taylor?
1: Ja, absolut.
0: Und auch einer, der, glaube ich, Sozialarbeiter war in USA und hat so erzählt, wie man in USA als Künstler auftritt, wenn man nicht bekannt ist. Man geht praktisch in eine Kneipe, spielt dort und kriegt dann die Getränke geschenkt und das war's dann. Also der hat sich gefreut, dass er bei uns eine Gage gekriegt hat. Und zwar keine schlechte. Wir hören jetzt zum Abschluss Deadwood heißt der Titel und Eric Taylor.

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1: Mit Christian Riedel. DIW-Präsident Fratscher nennt die Kündigung der VW-Tarifverträge durch den Vorstand eine Kampfansage. Die Kritik am Tankrabatt hält an und unzureichende öffentliche Mittel sind laut einer Studie die größte Bedrohung für das Weltkulturerbe. Der Konflikt zwischen Volkswagen-Management und Arbeitnehmerseite spitzt sich zu. Volkswagen hat im Streit um schärfere Sparmaßnahmen fast alle Tarifverträge gekündigt. Laut IG Metall sind es 10, darunter der wichtige Manteltarifvertrag. Als Grund nennt der Konzern den enormen Kostendruck, unter anderem durch günstige chinesische Konkurrenz. Der Chef des Deutschen Instituts für Wirtschaftsforschung Fratscher nannte dieses Vorgehen im Deutschlandfunk Kultur eine Kampfansage.
2: Hier geht es auch nicht direkt darum, Gehälter zu kürzen, sondern vor allem um Sonderregelungen wie Urlaub, Sonderzahlungen, Arbeitszeiten. Und das ist genau das Problem. Man weiß nicht genau, was will eigentlich das Management von Volkswagen? Wieso kündigen sie das jetzt auf? Natürlich versteht man, dass die Kosten sinken müssen. Aber das ist eben die Kampfansage, dass Volkswagen, das Management nicht gesagt hat, genau das und das und das wollen wir, sondern erstmal gesagt, wir kündigen das. Mhm. Und jetzt müssen wir mal verhandeln.
1: Der Chef des Deutschen Instituts für Wirtschaftsforschung, Marcel Fratscher. Mit Beginn des neuen Tankrabatts sind die Preise für Benzin und Diesel vielerorts in Deutschland gesunken. Wie der ADAC mitteilte, war ein Liter Super E10 in der Früh im Durchschnitt rund 14,5 Cent und Diesel rund 15 Cent günstiger. Damit sei bereits am Vormittag ein Großteil der steuerlichen Entlastung von rund 17 Cent pro Liter bei Verbraucher angekommen. Der Rabatt gilt seit Mitternacht und dauert bis Ende Dezember. Ökonomen kritisierten die Maßnahme. Die Wirtschaftsweise Grimm sagte der Augsburger Allgemeinen, die Politik verheddere sich in Kurzfristmaßnahmen, anstatt überfällige Reformen für mehr Wachstum anzugehen. Das Geld fehle an anderer Stelle für andere zukunftsorientierte Ausgaben. Immer mehr Strom in Deutschland kommt aus Wind und Sonne. In den ersten drei Quartalen dieses Jahres konnten gut 60% des Strombedarfs mit erneuerbaren Energien gedeckt werden, so viel wie noch nie. Das ergeben die Berechnungen des Bundesverbands der Energie- und Wasserwirtschaft und des Zentrums für Sonnenenergie- und Wasserstoffforschung Baden-Württemberg. Der neue Ökostromrekord ist vor allem einer deutlich höheren Stromerzeugung aus Windkraft und Photovoltaikanlagen zu verdanken. Margarete Holzreiter.
3: Insgesamt wurden von Anfang Januar bis Ende September 8,7% mehr Strom aus erneuerbaren Quellen produziert als im Vorjahreszeitraum. Weil aber gleichzeitig auch der Stromverbrauch in Deutschland gestiegen ist, liegt der Anteil der Erneuerbaren am Gesamtbedarf nur etwa 4% höher als im gleichen Zeitraum 2025. Die Forschenden am ZSW gehen davon aus, dass mehr Hitzetage und Tropennächte aufgrund des Klimawandels den Stromverbrauch durch Klimaanlagen im Sommer in Zukunft weiter erhöhen werden.
1: Bundesaußenminister Wadephul nimmt heute in Montenegro an einem Außenministertreffen zur geplanten EU-Erweiterung auf dem Westbalkan teil. Vor den Gesprächen betonte der CDU-Politiker, die Staaten in der Region müssten eine konkrete Aussicht auf einen Beitritt haben, wenn die Voraussetzungen erfüllt seien. Zu den Westbalkan-Balkanstaaten gehören Serbien, Albanien, Bosnien und Herzegowina, das Kosovo, Montenegro und Nordmazedonien. Georg Schwarte.
4: Alle sechs Länder bewerben sich seit vielen Jahren um eine Mitgliedschaft in der EU. Der sogenannte Berlin-Prozess war 2014 von der damaligen Kanzlerin Angela Merkel ins Leben gerufen worden. Der deutsche Außenminister bezeichnet den EU-Beitritt der sechs Länder angesichts wachsender Einflussnahme von Russland und China in der Westbalkanregion als ein Kerninteresse Europas. Nur wenn die EU diesen Ländern jetzt eine glaubwürdige Perspektive biete, sichere man dauerhaft den geopolitischen Spielraum der Europäischen Union.
1: Laut einer Studie des World Monuments Fund sind unzureichende öffentliche Mittel die größte Bedrohung für Kulturerbestätten weltweit, noch vor Klimagefahren. Wie das Art Newspaper berichtet, kürzen Regierungen, insbesondere in Europa und den USA, die Finanzierung aus öffentlichen Mitteln oft zuerst bei der Kultur oder dem Kulturerbe. Daher müsse die Finanzierung in Zukunft auch vermehrt durch Partnerschaften mit Privatpersonen, Stiftungen und Unternehmen getragen werden. Die Studie wurde im Rahmen des Entschuldigung. Die Studie wurde im Rahmen des Nominierungsverfahrens für die World Monuments Watchlist 2027 durchgeführt. Der WMF veröffentlicht die Liste seit 1996, um auf Finanzierungslücken im Bereich des Kulturerbeschutzes aufmerksam zu machen. In diesem Jahr hat sich die Zahl der Nominierungen gegenüber dem letzten Mal den Angaben zufolge fast verdoppelt.
5: Das Wetter.
1: Heute gibt es in der Westhälfte viele Wolken mit Schauern und einzelnen Gewittern. Sonst scheint zunächst meist die Sonne. Später kommen von Westen immer mehr Wolken. Es bleibt aber trocken bei Höchstwerten zwischen 18 und 26 Grad.
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1: Hallo, Hanna hier. Wir hatten heute ein paar organisatorische Probleme, deswegen hört ihr uns nicht live, sondern eine All-Time-Sendung über den Pferderennsport. Aber morgen hört ihr uns wieder live. Dann viel Spaß beim Zuhören.

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1: Ihr hört den Störmelder mit Kathleen und Sina und bei uns geht's heute um Pferderennen. Wir beschäftigen uns mit der Geschichte des Pferderennsports in Deutschland und auch damit, was diese Sportart für Reiter und Tier bedeutet. Außerdem erfahrt ihr, was bei Sportwetten im Kopf passiert, beziehungsweise wieso sie so gefährlich sind. Das alles jetzt im Störmelder.

Ihr hört den Störmelder, am Mikro sind Sina und Kathleen und wir widmen uns zu Beginn der Sendung der Geschichte des Pferderennsports. Wir reisen in das Jahr 1822, also vor 200 Jahren wurde an der Ostsee, genau zwischen Heiligendamm und Bad Doberan, die erste Pferderennbahn in Deutschland eröffnet. Der Pferderennsport galt damals besonders und auch heute noch als ein Schaulaufen der Schönen und Reichen, während die schnellsten Pferde um die Wette laufen. Und Wetten ist hierbei auch ein gutes Stichwort, denn Pferdewetten sind besonders beliebt. Sie garantieren den Zuschauern Nervenkitzel. Es wird gezittert und gejubelt, denn so soll die Zucht der besten und härtesten Pferde vorangetrieben werden. Und natürlich geht es dabei auch ums Geld. Was heute eher mehr Vergnügen ist, war früher für manche regelrechter Broterwerb. Aber wer hat den Rennsport überhaupt nach Deutschland gebracht? Denn schaut man zurück, begann der professionelle Pferdesport bereits im 17. Jahrhundert in England. Aber es waren die Brüder Gottlieb und Wilhelm Biel. Sie gelten als die Elitegründer, die den Pferdesport auf deutschen Boden holten, denn sie setzten die neu gezüchtete Rasse des Vollbluts im Galoppsport ein. Vollblüter sind unglaublich zäh und gleichzeitig sehr schnell. Das macht sie so besonders und beliebt in diesem Sport. Deutschland war auf dem Weg, eine rennsportbegeisterte Nation zu werden, denn Deutschland hatte im frühen 19. Jahrhundert mehr Vollblüter und Rennbahnen als Frankreich. Heute gibt es in Deutschland über 50 Pferderennbahnen und Rennen, bei denen es um richtig viel Geld geht. Orte, bei denen der ein oder andere Jockey einmal mitgeritten sein will, sind auch zum Beispiel das Hamburger Derby, das Rennen von München-Riem oder die große Woche von Iffezheim, das ist bei Baden-Baden. Und damals sind für diese Großereignisse prominente Filmstars und Gäste extra angereist. Heute hat die Beliebtheit dieser Events in Deutschland drastisch abgenommen, was mitunter auch an den Dingen liegt, die in diesem Sport kritisiert werden. Und welche das sind, hört ihr gleich bei uns im Störmelder mit Sina und Kathleen.

0: Mittagsmagazin ist heute der Pferderennsport bei uns Thema. Vorhin ging es um dessen Geschichte. Aber Sina, was wird an dem Sport denn so kritisiert?
1: Also grundsätzlich kann man sagen, so ziemlich alles wird daran kritisiert. Ich sage jetzt gleich mal vorweg, es gibt auch die Meinung, dass die Tiere dadurch, dass sie eben so große Leistungen erbringen müssen, dass sich da besonders gut um die Tiere gekümmert wird, dass sie eben besonders gut versorgt werden. Aber in der Realität sieht es leider ganz anders aus. Und ja, das hat natürlich mit sehr großen gesundheitlichen Folgen mit den Tieren dann auch zu tun.
0: Ja, und also auf die Tiere kommen wir gleich nochmal zurück, aber gerade weil du schon mal angesprochen hast mit den gesundheitlichen Folgen, auch zum Beispiel bei den Jockeys, finde ich es auch erschreckend, also was da auch dahinter steckt, also wirklich strenge Diäten, Hungern und Saunagänge gehören da wirklich zum Alltag dazu, um eben abzunehmen und Gewicht zu halten, ja, um auch einfach, weil eben der Weg auch zu einem Berufsreiter einfach auch so steinig ist. Und wenn man da eben mal hin will, gehört es wirklich mit dazu. Und das finde ich schon erschreckend.
1: Genau, also wir sprechen hier von einem Gewicht von 55 Kilo, die so ein Jockey haben darf. Und es gibt sogar Strafen für zu hohes Gewicht. Und hier sprechen wir nicht von 10 Kilo zu viel, sondern wirklich nur von 300 Gramm zu viel. Mhm. Und also ich finde, da fängt es schon an. Das klingt für mich nicht gesund. Und dann geht es aber natürlich auch bei den Rennen weiter. Und zwar setzen sich die Reiter da natürlich riesigen Gefahren aus. Das sind wahnsinnig hohe Geschwindigkeiten und es passieren nicht selten auch ganz schwere Stürze.
0: Eben, und die Schutzkleidung, die sie auch tragen, schützt zum Beispiel auch nicht richtig. Also ist auch nicht richtig Schutzkleidung, also kann man eigentlich auch nicht richtig Schutzkleidung nennen, weil sie tragen ja nur Helm und eine Schutzweste, aber die Geschwindigkeiten sind ja auch so enorm, dass da einfach schwere Stürze vorprogrammiert sind.
1: Genau, die Geschwindigkeiten sind einfach zu schnell für so einen Menschen und man muss ja auch sagen, also ich habe das so ein bisschen mit Motorradfahren verglichen, das ist ja auch gefährlich, sage ich jetzt mal, aber wenn man sich anguckt, wie groß so ein Pferd ist, dann fällt der Reiter halt nicht ein paar Zentimeter zu Boden, sondern wirklich über einen Meter, fast zwei Meter. Mhm. Und da hat es dann natürlich nochmal ganz andere Verletzungen. Und ein Problem ist auch, dass die Verletzungen gar nicht richtig auskuriert werden. Also die Jockeys sind so, also ist ja klar, wenn man einen Sport macht, dann möchte man den auch weitermachen, aber das ist eben auch gefährlich, wenn man sich dann nicht die Zeit nimmt, um zum Beispiel einen Knochenbruch richtig auszukurieren.
0: Mhm. Ja, und also warum macht, also man muss halt eben sich auch angucken, warum so ein Jockey das Ganze macht. Also natürlich für den Kick, aber halt natürlich auch fürs Geld. Und wenn man da eben bedenkt, wie schwer es ist als Berufsreiter, Geld zu verdienen, also da muss man dann schon wirklich oben mitspielen, schon wirklich gut sein, dass sich das auch lohnt. Und dann eben, wenn man dann sich mal verletzt und dann natürlich kann man sich das auch ein Stück weit nicht leisten, sich da vollends auszukurieren. Und das sind dann schon, also schon.
1: Ja, also das steht auf jeden Fall in einem sehr krassen Verhältnis, das Geld und die Gesundheit. Und ja, also ich sag mal, eins leidet immer, also entweder kein Geld oder eben keine Gesundheit sozusagen. Ja, und bei der, wenn wir jetzt gerade bei der Gesundheit sind, Kathleen, wie sieht's denn bei den Pferden aus?
0: Ja, also bei den Rennpferden ist natürlich auch einiges zu kritisieren. Zum einen fällt natürlich auf, dass das Geld und die Leistung eben der Tiere natürlich im Vordergrund steht. Die Tiere werden wirklich zum Endlevel der Leistung getrieben, wirklich mit Peitschenhieben. Und das ist auch schon so ein Punkt, was eben kritisiert wird schon seit langem. Es gab schon Regelungen, die das dafür gesorgt haben, dass das mit den Peitschenhieben sich schon verbessert hat. Also sie wurden auf 5 begrenzt, also dass man in einem Rennen maximal 5-mal die Peitsche einsetzen darf. Aber man muss halt eben auch sehen, dass die halt eben auch oft falsch genutzt wird. Also oft wird halt immer noch zu stark geschlagen und obwohl halt nachgewiesen wurde, dass eben das Pferd dadurch nicht schneller wird.
1: Genau, man muss auch dazu sagen, dass der Reitrennsport die einzige Pferdesportdisziplin ist, bei der es da wirklich so eine Regelung gibt. bei der die Schläge begrenzt sind. Aber das ist auch nicht im Sinne vom Tierschutz, dass man die Peitsche eben in dem Sinne einsetzt.
0: Ja.
1: Und ja.
0: Was ich zum Beispiel auch, da muss ich jetzt nochmal kurz was dazufügen. Also was ich zum Beispiel auch schon heftig finde, ist so dieser Gedankengang. Also was ich gelesen habe, war, dass Jockeys in einem Rennen zwar nur 5-mal die Peitsche einsetzen dürfen, aber sie ist oft trotzdem mehr als diese 5-mal machen. Und wenn sie dann eben gewonnen haben und das Siegerpreisgeld in der Tasche, dann ist es natürlich ein ganz kleiner Betrag, der dann einfach davon als Strafe sozusagen für das Einsetzen der Peitsche bezahlt wird. Aber ja, also das interessiert die quasi gar nicht. Also das tut denen nicht weh, weil das zahlen die dann und gut ist, so nach dem Motto. Und da finde ich das Denken dahinter schon auch krass.
1: Ja, also auch wieder ein krasses Verhältnis, finde ich, wenn man das quasi in Kauf nimmt, sein Tier zu verletzen und da dann einfach danach wieder die Strafe zurückzahlt sozusagen. Es klingt nach keinem gesunden Verhältnis. Und ja, die Sache mit der Peitsche ist auch, dass man nicht weiß, wie sie im Training eingesetzt wird. Also fürs Training gibt es keine Regelung. Und man könnte das auch gar nicht kontrollieren. Und ja, also so ein Pferd muss ja schon... Also der Gedanke dahinter ist, dass das Pferd eben motiviert wird, dass es schneller wird, ja, dass es mehr Leistung bringt. Ja, und schon allein der Gedanke, da muss man sich dann ja auch sagen, irgendwoher muss das Pferd ja die Angst haben.
0: Eben, genau, ja. Ja, und das bedeutet ja eben auch eine physische und psychische Gesundheit, also die darunter leidet bei den Pferden. Gerade auch vor allem Verletzungen, also zum einen durch die Peitsche, aber eben auch während dem Rennen gibt es wirklich unzählige Bilder und so, die auch zeigen, welche Beinbrüche diese Pferde teilweise auch erleiden. Und ja, und gerade so ein Sturz mit so einer Geschwindigkeit führt dann eben meistens noch zum Einschläfern direkt auf der Rennbahn und ist halt zum Tod. Und also.
1: Ja, also auch hier sind es halt wieder die zu hohen Geschwindigkeiten, bei denen man dann oft nichts mehr machen kann. Und meistens sind es auch die Beine von den Pferden, die darunter leiden. Und ein Pferd kann halt sozusagen nicht die Beine hochlegen. Also das Bein kann nicht ruhig gestellt werden. Und deshalb sind Beinbrüche auch immer eine schlimme Sache für solche Pferde.
0: Und meistens bedeutet das ja eben dazu auch noch das Karriere aus.
1: Ja, genau.
0: Und dann dann ist sowieso, sage ich jetzt mal, vorbei.
1: Genau, ja, entweder das Karriere aus, aber oft werden auch Pferde, wie du gerade eben schon gesagt hast, direkt auf der Rennbahn eingeschläfert, auch wenn es für uns klingt, das nach einer Kleinigkeit, wenn es nur ein Beinbruch ist sozusagen, eben weil das nicht mehr richtig auskuriert werden kann. Aber nochmal zurück zur psychischen Gesundheit. Es gibt auch ganz, ganz viele Pferde, die eben nicht mehr selbstständig in die Startbox gehen, also die da wirklich gezwungen werden müssen. Und ja, auch das deutet eben auf einen erhöhten Stress vor dem Rennen hin. Also gerade, dass die Pferde sich eben weigern. Es gibt auch Pferde, die machen das freiwillig. Also die laufen einfach so in die Startbox. Aber es gibt eben auch wahnsinnig viele, die wirklich Angst haben vor so einem Rennen, vor dieser Box.
0: Ja, genau. Und wenn man das dann halt sieht, irgendwie wie die so steigen, also und dann das da in die Box reingeht und so und die das... Also, weil Pferde sind Fluchttiere und sie scheuen davor. Und deswegen, das ist halt auch schon fragwürdig.
1: Ja, und auch zu den Fluchttieren. Also, ja, Pferde sind Fluchttiere, aber nur wenn eine Gefahr droht und ein Pferd würde in freier Wildbahn niemals so lange und auch so ausdauernd rennen, wenn jetzt keine Gefahr drohen würde, wie bei so einem Rennen. Also man versetzt das Pferd sozusagen in eine Gefahrensituation mehr oder weniger. Und deshalb kann das solche Leistungen erbringen.
0: Ja, und vor allem gerade, wenn wir schon beim Thema Leistung bei Rennpferden sind, ich finde zum Beispiel auch schon so heftig, dass Rennpferde einfach mit 2 Jahren schon ihre ersten Rennen starten. Also wenn man mal bedenkt, dass in anderen Reitsportdisziplinen oder generell das Anreiten von Pferden erst mit viel später startet, sind sie mit 2 Jahren noch deutlich zu jung und einfach auch noch nicht bereit für so eine körperliche Belastung.
1: Genau, also ich habe auch gelesen, wenn man das Training langsam angeht, ist es gut, wenn man früh trainiert mit den Pferden, eben weil sich der Körper besser an die hohe Belastung dann eben auch gewöhnen kann, dass zu weniger Verletzungen kommt. Aber wenn es eben wenn man zu früh anfängt zu trainieren und wenn auch die Belastung zu früh zu hoch ist, dann hat es natürlich wieder einen negativen Effekt.
0: Ja, also wirklich, man kann schon fast sagen, manche sind einfach wirklich zu jung und werden dann dadurch einfach kaputt geritten, also weil sie einfach ans Limit getrieben werden.
1: Genau, und Rennpferde, also Pferde, die für Galopprennen eingesetzt werden, sind ja englische Vollblüter, hast du, Kathleen, ja gerade schon gesagt. Ja, und da noch ein kleiner Fact am Ende. Und zwar gab es in den letzten Jahren einfach kaum noch Leistungsverbesserungen in diesen Rennen. Also es gab nur auf einer bestimmten Strecke, also einem bestimmten Weg, gab es noch Verbesserungen von der Zeit her, aber bei längeren Rennen gab es einfach keine Verbesserung mehr. Und das bedeutet, dass diese Pferde mittlerweile so weit optimiert sind, dass sie quasi gar nicht mehr schneller werden können. Also es ist ein Limit erreicht, Es geht nicht mehr. Und ja, Schnelligkeit und Ausdauer stehen natürlich bei der Zucht im Vordergrund, aber irgendwann geht es halt dann doch nicht mehr weiter.
0: Eben, genau. Ja, also man könnte so abschließend sagen, dass eigentlich die Rennen heutzutage eigentlich schon überwiegend als Belustigung der Menschen und zur Bespaßung gelten.
1: Ja, auf jeden Fall.
0: Und das ist schon fragwürdig irgendwie.
1: Ja, total.
0: Soweit, was am Pferderennsport kritisch betrachtet wird. Gleich geht's mit Sina und mir nochmal genauer mit dem Wetten weiter.

mit Pferderennen verknüpft sind die Sportwetten. Gewettet wurde auch schon 676 vor Christus und zwar bei den 23. Olympischen Spielen in Griechenland. Und heute ist Wetten auch durchs Internet beliebter denn je. In Deutschland wurde übrigens erstmals 1810 bei einem Pferderennen gewettet und bis heute wettet man bei dieser Disziplin anders als bei anderen und zwar man wettet nicht, wer der Sieger ist, sondern man wettet wirklich auf die Reihenfolge der einlaufenden Pferde, also sozusagen auf die Platzierung der Teilnehmer. Aber was passiert eigentlich im Kopf, wenn man wettet? Wetten im Allgemeinen basiert auf dem natürlichen Wunsch nach Sieg. Das gibt es bei jedem Menschen. Und es gibt es auch vor allem im Kindesalter besonders ausgeprägt. Da gibt es dann das typische Kräftemessen auf dem Pausenhof zum Beispiel. Im Erwachsenenalter kann man sich dann aber entscheiden, ob man eben zum Beispiel bei Sportwetten nachgeben möchte. Sportwetten gelten als sogenannte Glücksspiele mit Kompetenzanteil. Das heißt, der Gewinn ist nicht nur vom Glück oder vom Zufall abhängig, sondern auch Wissen und Erfahrung beeinflussen den Gewinn. Und das macht Sportwetten auch so gefährlich, denn man neigt dazu, die Sportler und auch sein eigenes Wissen zu überschätzen und wird somit leichtsinniger, was dann auch schnell mal mehr kosten kann. Wie alle Glücksspiele hat auch die Wette ein hohes Suchtpotenzial, was dann eben auch einen verfälschten Bezug zum Geld mit sich bringen kann. Ein wichtiger Punkt, vor allem bei Sportwetten, ist aber auch die Irrationalität bei solchen Wetten. Nämlich in der Theorie schaut der Mensch immer danach, dass er den größtmöglichsten Profit aus einer Situation zieht. Wenn jetzt aber der Lieblingsverein spielt, setzt die Rationalität aus und die subjektive Einstellung, dass man eben mit dem Verein verbunden ist, dass man das Ereignis zum Positiven beeinflussen kann, tritt in den Vordergrund. Womit wir auch schon zum nächsten Aspekt kommen und zwar, man hat bei Sportwetten oft eine Illusion der Kontrolle. Also Wetten haben objektiv betrachtet keinen Einfluss auf den Ausgang des Wettkampfs, aber es scheint in dem Moment für den wettenden Mensch ebenso. Sportwetten sind also nicht ganz ohne. 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

Das war der heutige Störmelder mit Sina und Kathleen. Thema bei uns war der Pferderennsport, von dessen Geschichte, wie der Sport überhaupt nach Deutschland gekommen ist, wieso dieser Sport kritisiert wird und welche Rolle

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3: Warum bin ich im Radio? Ja, das fragt ihr euch vielleicht auch. Was ist das Thema heute im Radio? Heute geht's um die lange Nacht der Demokratie. Und das, was ihr gerade gehört habt, das war eine Fragenimprovisation zum Anfang. Mein Name ist Mio Ruff und ich begleite euch heute durch die Sendung. Und ihr habt natürlich schon drei Stimmen gehört. Die will ich euch im Einzelnen vorstellen. Zum einen ist da Anja Preis. Sie ist die Ideengeberin und sie zieht die Fäden hinter der Vorbereitung zur langen Nacht der Demokratie. Hallo Anja.
4: Hallo.
3: Dann ist da Antje Bauer. Sie ist von Anfang an dabei im Bündnis für Demokratie und Menschenrechte und hat unter anderem den Flyer mitgestaltet. Hallo Antje.
4: Hi Miro.
3: Und zuletzt ist da noch Sabine Walter. Sie hatte die Idee zu diesen Fragen, die ihr auch am Anfang gehört habt. Und sie moderiert auch das Stadtgespräch im Rahmen der langen Nacht der Demokratie. Hallo Sabine.
1: Hallo Miro.
3: Ich freue mich, mit euch einen großen Einblick zu bekommen über euer Schaffen, aber auch was uns am Freitag, den 2. Oktober, alles in Schwäbisch Hall erwartet. Bevor wir da einsteigen, gibt's passend Musik. Ihr habt mir viele Musik geschickt, die kriegt man gar nicht alle unter. Aber eins kann ich sagen, alles hat mit Fragen oder Demokratie zu tun. Und so hören wir rein in Balbina, Fragen über Fragen.

0: An diesem Freitag steigt die lange Nacht der Demokratie in Schwäbisch Hall. Ab 17 Uhr ist die Auftaktveranstaltung auf dem Marktplatz. Und jetzt im Studio beim Störfleck auf Radio Störfunk sind drei der Organisatorinnen. Und Anja, du bist, so hast du es geschrieben, in Anführungszeichen die Anstifterin dieser Idee im positiven Sinne. Wie kam es denn dazu? Wie kommt man auf so eine Idee?
1: Ich mache eine Weiterbildung und habe es jetzt schon fast abgeschlossen zur Partizipationsgestalterin beim Bildungswerk von Mehr Demokratie e.V. und habe im Herbst gesurft so mit Begriffen Baden-Württemberg Demokratie und wollte wissen, wie Basisdemokratie hier in Baden-Württemberg geregelt ist. Und da bin ich aber über die lange Nacht der Demokratie gestolpert, die 2024 schon mal stattfand und hatte da gleich schöne Bilder im Kopf. Und habe gedacht, das würde einfach nicht zur Schwäbisch Hall passen, wenn das hier nicht stattfindet.
0: Was bedeutet für dich Demokratie? Ich weiß, das ist eine schwere Frage, aber kannst du das an einem Beispiel vielleicht festmachen?
1: Ich habe mal eine schöne Definition gehört, die vielen gestalten das, was sie gemeinsam betrifft. Und wir sind natürlich hier um die 80 Millionen in Deutschland und viele Dinge können wir sowieso gar nicht in Deutschland alleine gestalten. Also geht es um noch mehr Menschen. Also haben wir uns natürlich bestimmte Regeln und Institutionen geschaffen, um das zu organisieren. Aber Demokratie geht für mich irgendwie so um ganz klein los, wie ich mit mir selber umgehe, wie wir miteinander umgehen. Wir können da, glaube ich, alle noch lernen.
0: Man lernt nie aus. Antje, du bist auch schon länger dabei in diesem Bündnis für Demokratie und Menschenrechte. Warum?
2: Weil ich tatsächlich auch aus der Bildung komme. Also ich arbeite in der Ausbildung von angehenden pädagogischen Fachkräften. Und da merke ich immer, man sagt immer so, der Kindergarten ist die Wiege der Demokratie. Aber ich merke an unseren Auszubildenden, die kommen selber oft aus dem Bildungssystem und haben ganz wenig Haltung, Vorerfahrung wirklich zum Thema Partizipation, Mitbestimmung, auch oft gar kein großes politisches Interesse. Und für mich geht soziale Arbeit zum Beispiel ohne politische Haltung eigentlich gar nicht, wo ich denke, das ist so wichtig. Und dann war natürlich jetzt auch in den letzten Jahren, auch durch diesen Rechtsruck in unserer Gesellschaft, da glaube ich, bei vielen, denen auch dieses Zusammenleben und die Vielfalt und die Menschenrechte so am Herzen liegen, so die Frage, Was kann man denn tun? Was kann man vielleicht auch als einzelne Person tun? Wir sind dann einmal von der Fachschule schon auch dem Bündnis gegen Rechts beigetreten. Dann wurde dieses Bündnis für Demokratie und Menschenrechte gegründet. Da war dann auch so diese Frage, werden wir da ein Teil davon? Dieses Bündnis richtet sich ja auch mehr nochmal an Institutionen und Vereine, also wo gar nicht so viele Einzelpersonen tätig sind. Also die Idee war tatsächlich nochmal mehr in die breite Fläche zu gehen. Und da war dann auch klar, es braucht jemand, der da einmal von der Fachschule hingeht. Ich bin da aber auch von den Grünen mit drin in diesem Bündnis, habe sozusagen manchmal zwei Hüte auf dem Kopf. Von beiden Richtungen ist es uns wichtig, Erfahrungen, Menschen Räume zu ermöglichen, wo wieder basisdemokratische oder partizipatorische Erfahrungen gemacht werden können, wo wieder Gemeinschaft auch gestärkt wird, weil das einfach ein ganz wichtiger Teil von Demokratie ist. Und ich sah da eine große Chance in diesem Bündnis, in beiden Bündnissen, da auch mit Menschen zusammen zu überlegen, was braucht's hier vor Ort, wie können wir aktiv werden, wie können wir Räume eröffnen. Ja, und da habe ich auch viele tolle Mitstreiterinnen und Mitgestalterinnen getroffen, unter anderem die zwei Frauen, die hier jetzt mit im Studio sitzen.
0: Genau, Sabine Walter ist auch dabei. Sabine, was hat denn Demokratie für dich mit Fragen zu tun oder andersrum? Was hat Fragen mit Demokratie zu tun?
3: Ich bin schon seit ich Kind war Momo-Fan und Momo kann so gut zuhören, dass selbst wenn sie dich hier die lange nicht gesungen haben, wieder singen. Und ich finde, diese Kraft des Zuhörens braucht wie eine fragende Haltung. Ob die jetzt ausformuliert sind oder nicht, ist gar nicht so wichtig. Aber ich glaube, dass wir viel, viel mehr Fragen lauschen dürfen. Also unseren eigenen Fragen im eigenen Herzraum, aber auch den Fragen der anderen. Und irgendwie braucht man gar nicht immer alles ChatGPT zu fragen, um Antworten zu bekommen. Und ich finde, Momo macht es schon ganz gut vor mit der Entschleunigung und ihrer Haltung.
0: Jetzt ist es so, ich habe zum Beispiel Politikwissenschaften studiert in Bremen, ist auch schon eine Weile her, und da hieß es immer so, ja, nach der Wende waren so die Waves of Democratization, also jetzt ist das Ende der Geschichte, war auch so ein Claim eines Sozialwissenschaftlers, der gesagt hat, ja, die Demokratie hat jetzt gewonnen und es ist jetzt eigentlich ein Selbstläufer. Und heute ist die Situation ja ganz anders. Was sind denn die Gründe eurer Meinung nach, dass wir jetzt wieder ein Sterben der Demokratien haben aktuell?
2: Ui, das ist eine große Frage. Also ich glaube, da können wir jetzt auch nur ganz kleine Gedankensplitter dazu geben. Ich bin da jetzt auch tatsächlich, glaube gar nicht so tief in dem Thema drin, dass ich das jetzt wirklich fachlich analysieren könnte. Ich vermute einmal, also wenn man jetzt zurückschaut, das ist ja auch ein gerade Thema, was auch im Hinblick auf die Bundesländer im Osten uns beschäftigt, dass wirklich demokratisch gesehen da einiges schief lief bei der Wiedervereinigung. Also dass da es wichtig gewesen wäre, eigentlich Dinge ganz anders gemeinsam zu gestalten und nochmal neu zu denken. So, also dass da tatsächlich auch so eine berechtigte Verdrossenheit irgendwie entstanden ist, vor allem bei den Bürgerinnen und Bürgern der ehemaligen DDR, die da eigentlich ja gar nicht so richtig mitgestalten konnten. Und ich glaube, das ist tatsächlich eine wichtige Erfahrung, dass man, egal in welchem Alter, doch irgendwie immer wieder merkt, ich darf mitgestalten. Und das finde ich auch im Moment für mich tatsächlich eine Schwierigkeit, die ich mit unserer Demokratie habe, dass ich denke, okay, ich weiß, wir haben die repräsentative Demokratie und da können wir als Bürger und Bürgerinnen auch vieles beitragen, aber dann entscheiden doch viele Politiker in einem gefühlten, in so einem Raum, der so weit weg ist und wo man so das Gefühl hat, man hat gar nicht mehr wirklich Möglichkeit, da auch ja, mitzuentscheiden oder ja, vielleicht auch über Bürgerräte oder sowas ein bisschen mehr reinzugeben. Das ist dann so weit weg von unserer Lebenswelt. Und ich glaube, das ist sowas, was mit sicherlich reinspielt. Als ein kleiner Tool sind bestimmt noch mehr Faktoren. Sabine, du hast auch Gedanken.
3: Ich denke, dass es wie eine zweite Welt neben unserer echten Welt gibt. Und diese Welt ist viel stärker polarisiert. Das ist die digitale Welt. Und da finden so viele Polarisierungen statt, die wir gar nicht wieder einhegen können. Und in der echten Welt erlebe ich es gar nicht als so dramatisch. Aber in der digitalen Welt schon.
1: Ich würde noch zwei Gedanken reingeben. Das eine ist, wir haben manchmal so Denkfallen als Menschen. Wir denken, die Geschichte ist linear und das ist sie aber nicht. Dinge, die wir uns erkämpft haben, die können immer wieder in eine andere Richtung gehen. Ein anderer Gedanke, den ich schon gehört habe, der mich irgendwie so ein bisschen beruhigt, dass es auch so Pendelbewegungen gibt, gerade in der Politik, wo es ja viel leichter ist, Opposition zu sein, als in der Regierung zu sein. Und dort auch viel leichter ist, Wähler zu gewinnen. Dass einfach das Pendel immer in eine andere Richtung ausschlägt, aber auch wieder zurückgeht und dass es sich deshalb auch lohnt, sich für das, was einem wichtig ist, einzusetzen.
0: Ja, schönes Schlusswort für diesen Teil. Demokratie ist nie selbstverständlich und deswegen hören wir auch den Song Demokratie von Bittenbinder und dann sprechen wir über das Programm der Langen Nacht der Demokratie hier in Schwäbisch Hall.

0: Demokratie, die lange Nacht der Demokratie steht bevor am 2. Oktober, also diesen Freitag. Und hier im Störfleck stellen wir euch jetzt vereinzelt die Veranstaltung vor. Wir wollen Lust machen, da drauf zu gehen und hinzugehen, mitzumachen, euch einzubringen oder vielleicht auch nur Fragen zu stellen. Und los geht's schon um 6 bis 23 Uhr. Und zwar habe ich mir aufgeschrieben, wie heißt das? Fun Facts kennenlernen. Endlich richtig klugscheißen. Was erwartet uns da eigentlich den ganzen Tag über?
1: Das ist ein Sidekick. Das ist einfach so, dass ich Toilettenpapier bestellt habe bei Goldeimer und damit Fun Facts Werbung machen möchte, weil Fun Facts ist eben eine basisdemokratische ein Versuch von lustigen Leuten aus Deutschland, faktengecheckte Informationen weiterzugeben auf eine humorvolle Art, sodass auch Demokratie und Politik müde Menschen wieder Lust drauf kriegen, sich zu informieren. Und das Toilettenpapier ist, glaube ich, überall in der Stadt verteilt, aber vor allem vermutlich da am Marktplatz in der öffentlichen Toilette zu finden.
0: Dann, Sabine, kannst du vielleicht gleich weitermachen. Um 15 Uhr gibt es das Stadtgespräch. Wo und was erwartet uns denn da?
1: In der Hahlhalle in Schwäbisch Hall am Hallplatz moderiere ich ein Gespräch, wo ich mit einer Impulsfrage den Leuten Raum gebe, jeweils in Vierergruppen miteinander in ein Sprechen und Zuhören zu kommen. Ich habe die Moderationsform bei Mehr Demokratie e.V. gelernt und ich freue mich immer, dass der Energielevel meistens steigt bei dieser Veranstaltung. Und ich würde mich auch freuen, wenn viele, die bei der Organisation selber auch teilnehmen, anschließend vielleicht sich da mit uns zusammen aufwärmen und gemeinsam ins Sprechen und Zuhören eine Stunde lang eintauchen.
0: Ja, und wenn man das eine Stunde lang gemacht hat, sich aufgewärmt hat, dann kann man auch auf die Auftaktveranstaltung um 17 Uhr auf dem Haller Marktplatz. Anja, da weißt du sicherlich, was uns da alle erwartet.
2: Ich muss eine kleine Korrektur machen. Wir nehmen dort unser Versammlungsrecht wahr. Das ist manchmal ein feiner kleiner Unterschied, ob man eine Versammlung oder eine Veranstaltung anmeldet. Den Auftakt haben die evangelischen Kirchen organisiert und es wird dort Musik, Gesang, Texte von einer Schülerin des Erasmus-Wittmann-Gymnasiums geben und wir werden ein bisschen erklären, wie es funktioniert und Hinweise geben, wie es weitergeht dann.
0: Man kann danach ein Slow-Dating machen mit geflüchteten Hallern. Wer steckt da dahinter? Und vorhin ist der Begriff ja gefallen, diese Vielfalt, die wir haben, vor allem bei uns auch in der Stadt, die mal besser oder mehr kennenzulernen, wäre das, glaube ich, ein schöner Anlaufpunkt, oder?
3: Genau, das ist vom Freundeskreis Asyl organisiert. Und da kann man direkt mit Menschen ins Gespräch kommen. Also es gibt sicherlich auch bei uns in der Stadt immer noch Menschen, die sich vielleicht fragen, warum flüchten manche Menschen oder warum sind sie jetzt hier in Schwäbisch Hall gelandet oder wie geht's ihnen hier, wie gelingt's ihnen, hier Fuß zu fassen. Also ich glaube, da kann man ganz viele Fragen auch direkt an Menschen mit Fluchterfahrung stellen und dadurch mal einen Einblick bekommen.
1: Und insbesondere fanden wir es gut, auch diesen Menschen die Frage zu stellen, was habt ihr für Fragen? Und das aufzuschreiben und es hat sehr viel Freude bereitet.
0: Sehr spannend, bin gespannt. Und dann kann man zum Beispiel auch Frag dich durch die Stadt, eine Initiative von Gelbingen Weltdemokratie. Was gibt's da noch hinzuzufügen?
2: Ja, die haben unseren Impuls aufgenommen, doch mal auch sich mit Fragen zu beschäftigen und verbinden durch ihre Fragen verschiedene Veranstaltungsorte an dem Abend. Und der Höhepunkt findet aber im Tuk-Tuk statt, wo sie Rubenstein gewinnen konnten zu spielen.
0: Rubenstein, den werden wir später auch noch hören in der Sendung. Und dann gibt's noch eine Menschenkette. Wann und wer ist denn da noch beteiligt?
3: Ja, die Menschenkette, die wird auch vom Erasmus-Wittmann-Gymnasium gebildet. Die wird sozusagen nach dem Auftakt auch gleich am Marktplatz losgehen. Das ist sozusagen die Menschenkette Klappe, die erste, weil ich glaube, am Tag darauf oder am Sonntag, jetzt will man gar nicht.
2: Am Tag drauf.
3: Am Tag drauf gibt es ja nochmal eine Menschenkette zu der Es brennt-Aktion deutschlandweit. Also da kann man schon mal üben sozusagen.
2: Ja, aber das Besondere ist, dass das nicht einfach nur eine Kette ist, wo die Schüler stehen, sondern die haben sich mit Demokratie beschäftigt und bringen Fragen und Begriffe mit. Und es ist wirklich die Idee, dass auch mit den Schülern Gespräche stattfinden. Ja. Also dass Menschen sich nicht einfach nur anschließen, sondern dass sie mit den Schülern auch ins Gespräch kommen.
0: Und wie kam es zu dieser Zusammenarbeit mit den Schülerinnen vom EWG auch? Also
3: die sind eben auch Mitglied im Bündnis für Demokratie und Menschenrechte und da war von der Schule irgendwie auch eine Vertretung dann wahrscheinlich irgendwann mal bei einem der Treffen da oder es ist an die über den Verteiler, also es ist nicht immer von jeder Organisation bei jedem Treffen jemand da, aber wir haben einen E-Mail-Verteiler, wo die Infos ja immer rausgehen, dann haben sie es da vielleicht aufgegriffen und irgendwie im Unterricht eingebaut und dann kam die Rückmeldung, sie machen mit.
0: Sehr schön. Jetzt hören wir Ruben Stein und sein Titelstück heißt, dass wir jetzt hören, You and I. Und warum ausgerechnet hat er es auch noch in die Sendung geschafft? Der hat, glaube ich, nochmal bei irgendwelchen Veranstaltungen gespielt, ne?
2: Ja, es ist der Wunschtitel von den Frauen und Männern von Gelbingen wählt Demokratie. Und Ruben Stein wird am Abend im Tuk Tuk Live zu hören sein.
0: Und jetzt schon mal für euch hier im Störfleck auf Radio Störfunk.

0: Hier ist der Störfleck auf Radio Störfunk und zu Gast sind Antje Sabine und Anja. Sie sind mitten in der Vorbereitung zur langen Nacht der Demokratie in Schwäbisch Hall. Am Freitag, 2. Oktober ist soweit. Und jetzt ist der zweite Block, wo wir einzelne Veranstaltungen vorstellen. So viel Programm, alles kriegt man gar nicht unter. Aber Demokratie kann auch schmecken. Was hat es denn damit zu tun? Was kann man denn auch kulinarisch an diesem Abend mitnehmen?
1: Oh, da gibt es eine ganz breite Auswahl. Das geht nämlich schon los auf dem Lukasmarkt am Nachmittag. Die evangelische Lukasgemeinde backt Lots. Dann wird es auf alle Fälle beim Brenzhaus was geben, nämlich wie schmeckt Demokratie, ist das Motto der evangelischen Kirchengemeinde Sophie Scholl, die dort Demokratie-Sandwiches zusammenstellen. Dann wird es Suppe geben in der Gelminger Gasse bei den Omas gegen rechts. Im Weltraum wird es auch was zu essen geben. Habe ich noch was vergessen? Also definitiv hungrig muss man nicht nach Hause gehen.
0: Und hat man vielleicht auch Lust, mal was zu trinken. Und da bietet sich das Ollis in Schwäbisch Hall an, in der Hallstraße. Cheers auf die Demokratie heißt es da. Was steckt da dahinter?
1: Ja, wir haben Demokratie-Deckel. Ich glaube sogar in drei verschiedenen Cafés und Kneipen dieser Stadt verteilt. Und das Ollis war da ganz vorne mit dabei. Einfach zu gucken, inwieweit man so Fragen, die auf dem Tisch liegen, dazu nutzt, mal anders beim Drink ins Gespräch zu kommen.
0: Und dann gibt's die Schicksalslotterie. Check mal deine Privilegien. Welche Organisation, Verein, Initiative bietet denn so eine besondere Lotterie an?
1: Das sind die Naturfreunde. Ich bin auch sehr gespannt. Ich weiß noch gar nicht so richtig, wie das funktionieren wird. Die werden vor dem Weltraum oberhalb der Froschgrabentreppe stehen und das ist auf alle Fälle auch ein Ort, wo man vorbeikommen sollte, denn auch im Weltraum wird es noch was geben. Das Bündnis gegen Rechts hat dort noch was und das Schwarzbänkle der gewaltfreien Aktionsgruppe im Friedensforum wird auch dort sein.
0: Und dann gibt es noch einen Beitrag von der Geschichtswerkstatt und den Freilichtspielen Schwäbisch Hall. In Hall wird's Nacht. Was wird uns denn da dargeboten oder erzählt?
2: Ja, da geht es um eine szenische Lesung zu einem Haller Skandal von 1979. Da geht es über ein Theaterstück und ich habe es auch noch nicht gesehen, ich bin neugierig, ich werde es mir auf jeden Fall anschauen. Es geht um die Auswirkungen des Aufstiegs der Faschisten in Schwäbisch Hall und da gab es wohl irgendwie Bedenken, dieses Stück aufzuführen und das wurde aufgearbeitet eben von dem Freilichtspiel Ensemble Plus mit der Geschichtswerkstatt zusammen. Das findet um 19.30 Uhr statt und wenn man dann schon im Theaterkeller ist, im Anschluss gibt es da dann coole Musik unter dem Motto Musik und Tanz verbindet, Equal Beats. Mit feministischen Impulsen und Fragen wird da viel Lust und Raum sein, um ins Gespräch zu kommen, aber auch zu tanzen, eben auf Augenhöhe. Und wir konnten das Orte-Kollektiv gewinnen, Musik aufzulegen. Also das wird bestimmt ein cooler Abend da im Theaterkeller.
0: Und natürlich begleiten uns auch die Fragen, nicht nur an diesem Abend in der Nacht. Sabine, gibt es noch weitere Informationen zu deiner Fragensammlung, Aktionen zu vermelden?
3: Es sind 24 Hefte im Umlauf, in die Fragen reingeschrieben werden können bei verschiedenen Anlässen. Und ich bin selber gespannt, wie der Rücklauf ist. Zwei Hefte liegen mir vor. Und die Hefte sind auch kursiert auf der Michaelstreppe am Freundschaftstag. Und da sind sehr, sehr spannende Fragen in meinen Augen und Ohren reingeschrieben worden. Und es gab auch sofort schöne Gespräche, weil jede Frage einen Gesprächsanlass bildet. Und ich finde es insbesondere spannend, das Zögern der Menschen wahrzunehmen, wenn ich sie frage, welche Frage hast du denn gerade? die meisten haben die nicht so präsent. Also ich finde dieses Zögern, welche Frage hast du, das ist, da braucht es Momo-Fähigkeiten, um dran zu bleiben und rauszulauschen. Was ist denn die oben aufliegende Frage in den Menschen? Und es darf ja alles sein, das muss sich nicht nur um Demokratie drehen. So. Alle Fragen haben irgendwas Verbindendes. Und es wird wahrscheinlich noch eine Runde der Fragen im HT geben, wo man auch welche abdrucken werden. Und das ist alles noch im Work in Progress, noch nicht abgeschlossen.
2: Genau, es wird auch eine Aktion geben, wo morgen Mittag Auszubildende der Evangelischen Fachschule für Sozialpädagogik zusammen mit der Kathleen Utroth, die da auch eifrig am Mitdenken war an dieser Aktion, die Nacht der 1000 Fragen ist ja so ein bisschen unser Untertitel. Die haben auch viele Fragen gesammelt und Fragezeichen in künstlerischer Form gedruckt und die werden verteilt in der Stadt. Die werden aufgehängt in den Brücken als Pflückfragen. Also die darf man dann auch beim Durchgehen sich abpflücken und mitnehmen. Wenn einem eine Frage gefällt, darf man die mitnehmen. Vielleicht liest man auch ein paar im Vorbeigehen und lässt sich anregen.
3: Question to go.
0: Ein reichhaltiges Programm, wenn man jetzt vielleicht nochmal den Überblick haben will, wie kann man sich am besten informieren, wo findet man den Informationen zur Langen Nacht der Demokratie jetzt am Freitag in Schwäbisch Hall?
1: Also man könnte auf die Veranstaltungsseite der Stadt gehen, dort ist auf alle Fälle der Link auf unsere OpenStreetMap, wo ihr dann über die Örtlichkeit alles herausfinden könnt. Und wir werden aber auch versuchen, nochmal so Laufzettel, wo wirklich zeitlich geordnet alle Events draufstehen, diese Woche in der Nacht zu verteilen. Außerdem gibt es natürlich überall Plakate und Flyer und dort gibt es einen QR-Code, der auch auf die OpenStreetMap geht.
0: So sieht's aus. Den Flyer und das Plakat habe ich schon sehr oft gesehen. Also die Werbung läuft gut und wir freuen uns natürlich, wenn so viel wie möglich Menschen auch zu diesem Abend, zu dieser langen Nacht der Demokratie kommen. Jetzt aber nochmal ein Musikstück und zwar Falschgeld. Die Welt ist nun mal widersprüchlich und dann hört ihr uns gleich wieder.

0: Ihr hört den Störfleck auf Radio Störfunk und in dieser Woche ist unser Thema die lange Nacht der Demokratie in Schwäbisch Hall am 2. Oktober. Und immer noch im Studio sind meine Gäste Sabine, Antje und Anja. Und wir haben ja gerade schon das Programm ausführlich vorgestellt. Da ist nicht alles dabei, aber ihr wisst jetzt alle Infos. Anja, du bist maßgeblich in der Organisation beteiligt. Wie laufen denn bei dir so alle Fäden zusammen und wie kam es zu so einem großen Programm? Wie lange hat es eigentlich gedauert?
1: Für mich war es sehr spannend, wie dieses Programm entstanden ist. Und das ist wirklich ein Zeichen dafür, was passieren kann, wenn Menschen in so einem breiten Bündnis wie im Bündnis für Demokratie und Menschenrechte schon organisiert sind, wenn es eine gewisse Zusammenarbeitsform gibt. Das Bündnis hatte ja schon beschlossen, dass einmal im Jahr ein gemeinsamer Aktionsrahmen sein soll und haben dann gesagt, ja, die lange Nacht der Demokratie passt doch super. Und dann hat eigentlich jeder, der dort war, das mit in seine Gruppe, in die Kirchengemeinde, in die Schulen, in die Vereine, in die hineingenommen. Und dort haben die Menschen dann zusammengeschaut, was passt zu uns, was wollen wir rüberbringen, wie ist unser Beitrag zu so einer Aktion. Und ich war jedes Mal wieder fast zu Tränen gerührt, was da alles Schönes entstanden ist.
0: Man sieht es ja auf dem Flyer auch, das Logo von Bündnis Demokratie und Menschenrechte. Welche Rolle spielt denn dieses Bündnis in der Konzeption und wie ist das eigentlich so entstanden?
2: Ja, also das Bündnis hat in der Konzeption die Rolle gespielt, dass es eigentlich die Plattform geboten hat, dass Anja da reinkommen konnte und diesen Impuls setzen und uns das daher zugespielt hat, weil wir eben in dem Bündnis beschlossen haben, dass es einmal im Jahr eine gemeinsame Aktion geben soll und wir tatsächlich für 2026 da noch gar keine Idee entwickelt hatten und dann hat es gut gepasst. Das Bündnis ist entstanden, ich glaube, es war so im November 2024 ungefähr in Schwäbisch Hall. Davor gab es schon mal in Stuttgart eben dieses Baden-Württemberg übergreifende Bündnis für Demokratie und Menschenrechte. Also die haben da so einen Startschuss gegeben und inzwischen haben sich da auch mehrere Städte angeschlossen und eben Schwäbisch Hall ist auch mit dabei. Es ist ein überparteiliches zivilgesellschaftliches Netzwerk, sowohl in Baden-Württemberg, ich würde auch sagen hier in Schwäbisch Hall. Und es setzt sich ein für Demokratie, Menschenrechte und eben auch Schutz vor Rechtsextremismus. Es gibt da so Grundleitlinien, die sind auch im Internet nachlesbar, auch die ganzen vielen Mitglieder, die auch in Schwäbisch Hall schon mitmachen, das sind echt inzwischen auch schon einige. Und wir würden uns auch freuen, wenn sich da noch mehr anschließen. Also was total klasse wäre, wenn zum Beispiel auch die Sportvereine irgendwann Teil von so einem Bündnis werden würden, weil die schon auch eine wichtige Rolle haben. Die Sportvereine haben oft Zulauf aus ganz, ganz unterschiedlichen gesellschaftlichen Gruppen. Und ja, es war schon auch die Idee, dass man mit diesem Teil von diesem Bündnis sein, auch so ein Bekenntnis macht. Wir stehen auf diesen Werten des Grundgesetzes und wir werden es auch irgendwie kundtun auf unseren Homepages, auf unseren Programmen, um auch Menschen aus allen Gruppen, die vielleicht auch inzwischen schon ein bisschen Angst haben oder Sorge, wie sicher sie noch in Deutschland leben oder ob sie noch willkommen sind, auch ein Zeichen zu senden. Diese Organisation, dieser Verein, diese Gruppe steht zu diesen Werten und ist offen und heißt die Menschen willkommen und setzt sich eben auch ein für den Schutz der Menschenrechte.
0: Sabine, warum engagierst du dich in Fragen dieser Demokratie oder in dieser langen Nacht der Demokratie? Was treibt dich da an und was motiviert dich, da immer wieder diese Fragen zu stellen?
3: Anja habe ich gefunden, als ich gefragt habe bei Mehr Demokratie e.V., wer ist denn noch Moderatorin oder Moderator für Sprechen und Zuhören? und da wurde mir Anjas Adresse gegeben und ich habe mich mit ihr kurz geschlossen und sie hat gesagt, Demokratie ist doch immer von unten, lass uns zusammen was überlegen und ich habe Kathleen dazu geholt und wir hatten zu dritt eine Menge Spaß im Anlagencafé und haben so richtig Feuer gefangen beim Thema Fragen stellen. Vorher waren wir so, oh, wir wollen niemanden belehren, wir wollen eigentlich raus aus dieser Berufsdeformation einer Lehrkraft, dass man irgendwie alles besser weiß, hin zum Fragen stellen. Und da war so viel Musik drin, dass ich gesagt habe, Mensch, Anja, da bin ich dabei, da habe ich Lust drauf. Und es macht bis jetzt immer noch Spaß.
0: Ich bin so ein bisschen drüber gestolpert, über den Begriff Lange Nacht der Demokratie, weil ich mich gefragt habe, wir kennen das Lange Nacht der Museen, da haben dann alle Museen auf, mal ausnahmsweise nachts und so und länger und sind vielleicht auch ohne Eintritt. Und aber die Demokratie ist ja auch zum Glück Stand jetzt noch bei uns so da, aber sie ist natürlich nicht selbstverständlich. Ist das auch für dich, Anja, so ein großer Motivationsschub, sowas mit solchen reichhaltigen Aktionen ins Bewusstsein zu bringen und auch vor allem in den Alltag der Menschen? Ich glaube, darum geht es ja auch, wenn wir über Demokratie sprechen, dass es nicht nur heißt, alle 4 Jahre unsere Stimme abzugeben, sondern Demokratie wird ja auch im Kleinen in ganz stark gelebt.
1: Ja, auf alle Fälle. Also ich nenne es so ein bisschen Demokratiekultur. Und wirklich, für mich soll die Lange Nacht der Demokratie dafür da sein, eben genau ins Bewusstsein zu rufen, dass es nicht nur um Wahlen und Parlamente und Parteien geht, sondern dass es um Beziehungen, Gespräche, Verständigung, Auseinandersetzungen geht und das kann man üben an so einer langen Nacht der Demokratie.
3: Fangen und an allen wir an. Anderen Tagen auch.
1: Ja.
0: Sabine, willst du uns noch zuletzt was vortragen?
3: Ja, ich habe ja hier den Lyrikteil gepachtet mit Momo und so. Und ich habe von Rainer Maria Rilke ein schönes Gedicht, weil wir wurden oft gefragt, wollt ihr auch antworten auf eure Fragen? Und da antworte ich jetzt mit Rainer Maria Rilke. Die Fragen liebhaben. Habe Geduld gegen alles Ungelöste in deinem Herzen und versuche, die Fragen selbst lieb zu haben, wie verschlossene Stuben und wie Bücher, die in einer sehr fremden Sprache geschrieben sind. Forsche jetzt nicht nach den Antworten, die dir nicht gegeben werden können, weil du sie nicht leben kannst. Und es handelt sich darum, alles zu leben. Lebe jetzt die Fragen. Vielleicht lebst du dann allmählich, ohne es zu merken, eines Tages in die Antwort hinein.
0: Vielen Dank. Das war der Störfleck auf Radio Störfunk zum Thema Lange Nacht der Demokratie am Freitag, 2. Oktober. Alle Infos findet ihr natürlich auch im Internet. Zu Gast waren Sabine Walter, die immer wieder gerne Fragen stellt, Antje Bauer vom Bündnis Demokratie und Menschenrechte, die auch die Equal Beats an dieser Nacht im Theaterkeller organisiert und die Ideengeberin Anja Preis. Vielen Dank euch alle für den Besuch hier im Radio Störfunk und ich wünsche euch viel Erfolg mit dieser Aktion am Freitag.
3: Danke, Miro, für diese Möglichkeit.
0: Und als letztes hört ihr noch von Leonard Cohen Democracy und vielen Dank fürs Zuhören. Ihr hört den Störfleck auf Radio Störfunk auch nochmal in der Mediathek 7 Tage lang zum Nachhören. Mein Name ist Miro. Vielen Dank fürs Zuhören.

Das Gefühlsradio mit Ralf Drechsel beim Radio Störfunk am Freitag um 10 Uhr und am Donnerstag um 14 Uhr nachmittags oder eben in der Mediathek. Ja, eine Stunde lang gehen wir durch die Gefühlswelten der Musik, der Lieder, der Texte oder auch wie es einem geht, wenn man eine bestimmte Musik hört. Ich habe vor kurzem entdeckt die Band Frieda Gold aus Bochum. Und das Lied hier finde ich besonders cool. Liebe ist meine Rebellion.

0: Vielen Dank.
1: Ja, diese Band aus Bochum, Frieda Gold heißt sie, Liebe ist meine Rebellion. Das war ein Lied aus dem Jahr 2013. Tatsächlich klingt, als ob es gestern gewesen wäre. Sie spielen auch demnächst in Stuttgart, Ludwigsburg und Leipzig, wer sich da informieren will. Frieda Gold heißt die Gruppe. Wir gehen in die Gegenwart und da kommen wir zu der Gruppe Sternenpilger. Habe ich bis vor kurzem auch nicht gekannt. Finde ich eine interessante Geschichte, dass so philosophische Texte vertont werden von den Sternenpilgern. Ein Lied über das Loslassen.

Ja, das war ein bisschen kürzeres Lied hier von den Sternenpilgern. Kann ich mich mal in Zukunft mal ein bisschen ausführlicher darüber äußern? Wir gehen einige Jahre zurück zu den klugen Typen, zu den weißen Typen, zu den Wise Guys, A Cappella-Gruppe aus Deutschland. Heute nicht mehr so bekannt, aber damals haben sie einfach abgeräumt mit ihren super tollen Liedern vom vierten Album mit Namen Skandal. Dieses Lied hier, Ein Herz und eine Seele mit den Wise Guys, 1999. Ja.

Ja, wunderbar harmonisch, gesungen von den Wise Guys. Ihr seid beim Gefühlsradio vom Radio Störfunk. Da erforschen wir die Gefühle in den Liedern und die Gefühle, die es bei uns auslöst. Vielleicht, ich habe ein zärtliches Gefühl, heißt dieses nächste Lied. Wir sind noch einige Jahre weiter zurückgegangen, nach 1973 in die Niederlande mit Herman van Veen.

0: Ja, wir kehren von 1973 in die Gegenwart zurück. Und das ist interessant. Ein Projekt mit KI zusammengebaut, nennt sich Fan-Made Project. Und das Lied heißt Karma und es wurde mit dem Sänger Stromae und Jims aus, der eine aus Belgien, der andere aus Frankreich, zusammengestellt. Mal interessant, was die KI zusammen mit bestimmten Sängern und einem Fanclub hier auf die Beine gestellt hat. Karma.
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Ja, interessantes Experiment. Viele Elemente kennt man von anderen Liedern von Stromae und Jim's Karma. Es ging um Ursache und Wirkung, Schicksal und universelle Gerechtigkeit. Gehen wir mal in Frankreich bis ins Jahr 1969 zurück. Da hat Georges Moustaki damals sehr, sehr, wie soll man sagen, berühmt, vielleicht ein bisschen zu einfach, sehr beliebt mit seinen Liedern, kann man vielleicht so sagen, diesen Song herausgebracht. Es geht um Einsamkeit und seine Beziehung zur Einsamkeit, Ma Solitude.

könnte mal wieder hören. Georges Moustaki. Wir gehen von 1969 ins Jahr 1983 und bleiben in Frankreich mit Jean Birkin. Sie singt über Hass und Liebe, über den Zustand einer toxischen Liebe, diese Zerrissenheit.

0: Merci.
1: Klar, sie wurde gefeiert für ihre besonderen Lieder. Jean Birkin, 1983 in Frankreich. 2006 wurde dieses Lied nochmal veröffentlicht. Stammt aber aus dem Jahr 1964. Ich spreche von einem Lied, das damals Cat Stevens gesungen hat. Er hat sich dann verwandelt in Yusuf. Und dieses Lied stammt von einem Release, das er, als er sich als Yusuf wieder selbst als Cat Stevens erkannt hat, ich sag's mal so kompliziert, hat er ein LP rausgebracht und da war das drauf. Dieses Lied hier, die guten Absichten hinter einem Missverständnis. Don't let me be misunderstood.

Ja, das ist das Gefühlsradio im Radio Störfunk auf 97,5 MHz, wenn ihr in der Nähe von Schwäbisch Hall seid, oder 104,8 MHz FM-Bereich, wenn ihr näher bei Kreisheim seid. Und ihr hört ihr wunderbare Lieder, die mit Liebe und vielen Gefühlen zu tun haben. Und hier ist nochmal ein Lied, da geht's um eine Beziehung, die einen verwirrt, die einen immer wieder in verschiedene Zustände stürzt, in Schmerz, in Wohlbefinden, dann wieder auch in Unverständnis und geht immer hin und her. Dieses Lied ist ein Coversong von Fleetwood Mac, gesungen diesmal aber von Kirilla Dust. Das Lied heißt The Chain.

0: Never break the chain. Ja, hoffentlich bricht man durch Ketten durch. Das geht ja gar nicht, in einer Kette gefangen zu sein von Gefühlen. Hier geht's um Gefühle. Im Jahre 1984 in Irland hat die Gruppe U2 mit einem Chor dieses Lied hier aufgenommen. Es geht um ein Gedenken an das Leben von Martin Luther King und um den gewaltlosen Widerstand, den er geleistet hat, und um die Macht des Stolzes. Das Lied heißt Pride in the Name of Love.
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Tja, mit der Liebe ist es so geartet, dass die Liebe eigentlich die Welt im Kleinen zusammenhält, während im Großen welche am Werk sind, alles kaputt zu machen, wie Putin oder Trump oder andere machtbesessene Menschen. Aber die Liebe im Kleinen hält die Welt noch zusammen. Das ist auch ein Trost, dass die nicht über alles entscheiden können. Ja, wir gehen ins Jahr 2004 zurück und wahrscheinlich war es eine Wut über die Mächtigen, die dieses Lied hier hat entstehen lassen. Der Sänger und Komponist und Produzent RCE, wohnt übrigens in Berlin, hat dieses Lied hier rausgebracht, damals Herr Sejak, alles anzünden, der Rauch steigt zum Himmel, alles anzünden, ich werde ein Feuer entfachen, du machst mit. 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

0: Ja, das Gefühlsradio hat auch jetzt mal diese Seite erforscht. Gar nicht so einfach, da Lieder zu finden, die auch hörbar sind. Sagen wir mal so, es gibt ja wirklich viel Musik, die Wut und alles mögliche Hass ausdrückt, aber kann man gar nicht anhören und soll auch hier gar nicht vorkommen in der Sendung. Was jetzt vorkommt als nächstes, wir gehen jetzt in die USA für einige Lieder. 1974, die Supergroup Chicago hieß die damals, die hat sich für dieses Lied zusammengetan mit Sängern von den Beach Boys, wenn der euch der Name was sagt. Beach Boys für ihre Gesänge, großartige Gesänge, bekannt. Und Chicago für ihre großen Orchesteraufmachungen. Dieses Lied hier handelt von der Sehnsucht.
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wissen ja, es gibt Lieder, die gehen runter wie Öl. Das ist auch Absicht gewesen, natürlich bei dem Lied. Super arrangiert und es fließt so dahin. Auch aus dem Gefühlsimpuls heraus entwickelt. Ich wünschte mir, dass du hier bist. Wir bleiben in den USA, gehen sogar noch ins Jahr 1967 zurück zu Diana Ross and the Supremes. Da geht es darum zu reflektieren, was mit dem Liebeskummer, was damals war, welche Schmerzen es ausgelöst hat und ja, wie man sich überhaupt noch dran erinnert an alles.

Ja, natürlich feiere ich mit dieser Sendung hier dem Gefühlsradio die Liebe. Das ist doch ganz klar. Ralf Rexel am Mikrofon und in der Musikauswahl. Wir hören uns wieder am Donnerstag um 14 Uhr oder nächste Woche hier um 10 Uhr. Oder ihr geht auf die Mediathek www.störfunk.de. Drückt auf den Mediathek-Button und dann scrollt ihr runter auf den Freitag und klickt quer, bis die Sendung kommt. Ja, bis dann.

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1: Mit Hauke Ströbinger Mikrofon etwas später eigentlich, als ich mir das vorgestellt hatte. Und anders vor allen Dingen präsentiere ich Ihnen heute Abend die Country-Hits der 60er Jahre und hier ganz speziell die Country-Music, die Country-Hits der mittleren 60er Jahre. Und das sind dann ganz konkret die Jahre 1965 bis 1967. 12 Auswahltitel stelle ich Ihnen heute vor, 12 weitere dann am nächsten Samstag. Und in 14 Tagen geht es dann in die endgültige Entscheidung. Sie entscheiden heute wieder mit Ihrem Anruf. 5 Stimmen haben Sie und deswegen sollten Sie sich die Startnummer merken. 12 Stück insgesamt. Und es geht jetzt los mit der Startnummer 1 natürlich. Mit Mark Owens mit I've Got a Tiger by the Tail. 5 Wochen eine Nummer 1 im Jahr 1965. Mark Owens, I've Got a Tiger by the Tail. 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

Wacko und I've Got a Tiger by the Tail, Startnummer 1, diese Startnummer und die 11 folgenden sollten Sie sich auf jeden Fall merken, denn nachher können Sie hier bei mir im Studio anrufen und mit Ihren 5 Stimmen entscheiden Sie und nur Sie allein das heutige Ergebnis. Die 6 Titel mit den meisten Stimmen kommen dann in die Entscheidung am übernächsten Samstag. Und ja, über was haben Sie im Einzelnen zu entscheiden? Über die Startnummer 2 zum Beispiel. King of the Road, Roger Miller, ebenfalls ein Superhit im Jahre 1965 und Sie haben zu entscheiden über die Startnummer 3, Girl on the Billboard. Del Reeves singt Startnummer 2, also King of the Road, Roger Miller und Startnummer 3, Girl on the Billboard mit Del Reeves.

Ja, der Country-Treffer auf Radio Regional mit den Country-Hits der mittleren 60er Jahre. Daryl Reese mit seinem Girl on the Billboard, die Startnummer 3 eben. Und Marty Robbins schließt sich jetzt an. Startnummer 4, Ribbon of Darkness. Und anschließend dann Jimmy Dean, Startnummer 5, The First Thing Every Morning. Zwei weitere Hits vom Jahre 1965. Und wenn Sie mich schon mal jetzt anrufen wollen, in den nächsten, na sagen wir mal, 15, 20 Minuten, ein paar Wunschtitel kann ich Ihnen auch noch abnehmen. 07131 88071, bevor der große Run losgeht, für die Abstimmung ein, für die Telefonnummer für ein paar Wunschtitel. Und dann habe ich Ihnen in der letzten Woche die Country-Hits vom 28. März 1960 vorgestellt. Die Resonanz war ganz groß. Ich schicke Ihnen allen, die das wollten und die das noch wollen, eine Kopie dieser Hitparade zu. Und eine Reaktion, die ich lustig finde, die lese ich Ihnen jetzt schon einmal vor, da hat mir ein Hörer geschrieben: Bitte schicken Sie mir die Kopie der interessanten Country-Hitparade vom 28.03. zu. Das ist jetzt geschehen. Das ist eine gute Sache, schreibt er weiter, zu hören, was in der Country-Music aktuell war, als ich einen Monat alt war.

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Es liegen keine Verkehrsmeldungen vor. Ich wünsche Ihnen eine gute Fahrt. Die einzige Duettaufnahme heute Abend, Roy Drusky und Priscilla Mitchell mit dem 65er-Hit Yes, Mr. Peters, Start Nummer 6 in unserer Zusammenstellung. Sie sollten vielleicht heute und am nächsten Sonntag ganz aufmerksam zuhören, denn ich stelle Ihnen spätestens am nächsten Samstag eine endgültige Frage nach dem Siegertitel aller 25 Country-Hits der mittleren 60er Jahre. 6 mögliche Titel stehen heute schon fest, die anderen 6 am kommenden Samstag. Und dann haben Sie die Möglichkeit, mir per Postkarte Ihren Tipp abzugeben. Wer richtig tippt, der hat dann die Chance, eine Country-Langspielplatte zu gewinnen oder eine CD. Mit Ihrem Tipp sollten Sie also noch bis nächsten Samstag warten. Aber dann können Sie ja mal loslegen am nächsten Samstag. Vielleicht kommt ja einer der nächsten 3 Titel in die Endauswahl. Die Startnummer 7, was haben wir denn da? Die Startnummer 7, Jim Reeves, Is It Really Over? 3 Wochen im Jahre 65, eine Nummer 1. Die Startnummer 8, Sonny James, ebenfalls 3 Wochen 1965, Behind the Tears. Und Make the World Go Away, Eddie Arnold, ebenfalls 3 Wochen im Jahre 1965, Startnummer 9. Jim Reeves, Is It Really Over, Startnummer 7. Sonny James, Behind the Tears, Startnummer 8. Und Eddie Arnold, Make the World Go Away.

von Stück zu Stück wird die Entscheidung schwieriger, stelle ich mir vor, mit der Startnummer 9 eben Eddie Arnold, Make the World Go Away, drei Wochen eine Nummer 1 im Jahr 1965 und sogar ein Instrumental. Macht diese Auswahl nicht leichter? Buck Owens und seine Buckaroos. Dieser Buck Owens konnte Mitte der 60er Jahre treiben, was er wollte, alles, aber auch alles kam an. Startnummer 10, Buckaroo, Buck Owens und seine Buckaroos. Startnummer 11, noch einmal Jim Reeves mit seinem posthumen Hit Distant Drums. Und mit der Startnummer 12 schließlich das Allerstärkste von David Houston in dieser Zeit. 9 Wochen, eine Nummer 1 im Jahre 1966. Almost Persuaded.

Die Lieder wurden so peu à peu länger in der Spieldauer. Distant Drums mit Jim Reeves, Startnummer 11, und Almost Persuaded mit David Houston, Startnummer 12, spielten immerhin schon mal 3 Minuten, während alle anderen Titel vorher 2 Minuten, 2 Minuten 5, 2 Minuten 10, 2 Minuten 30 und so weiter, längstens aber 2 Minuten 45 Spieldauer hatten. Aber ja, was interessiert Sie das eigentlich? Denn jetzt geht es wieder um die Wurst. Sie können jetzt wieder anrufen bei mir im Studio. Nennen Sie Ihre 5 ausgewählten Startnummern oder Titel. Sie können häufen oder Sie können verteilen, ganz wie Sie wollen. Und meine Telefonnummer hier ist die 88071 in Heilbronn. Vorwahl 07131. 07131 88071. In einem Schnelldurchgang nenne ich Ihnen jetzt noch mal alle Titel auf einmal. Startnummer 1, Buck Owens, I've Got a Tiger by the Tail. Startnummer 2, Roger Miller, King of the Road. Startnummer 3, Del Reeves, Girl on the Billboard. Startnummer 4, Marty Robbins, Raven of Darkness. Startnummer 5, Jimmy Dean, The First Thing Every Morning. Dann die Startnummer 6, Roy Drusky und Priscilla Mitchell, Yes, Mr. Peters. Dann die Startnummer 7, Is It Really Over, Jim Reeves. Startnummer 8, Sonny James, Behind the Tear. Startnummer 9, Eddie Arnold, Make the World Go Away. Dann die Startnummer 10, Buck Owens, Buckaroo. Startnummer 11, Jim Reeves, Distant Drums. Und die Startnummer 12, zum Schluss David Houston, Almost Persuaded. Und meine Telefonnummer hat die Rufnummer 88071 in Heilbronn, Vorwahl 07131, 08071, alles klar. Dann mal los, Sie haben eine ganze Stunde Zeit für Ihren Anruf. Wir freuen uns drauf, das heißt wir, der Martin und ich. Und hier ist wieder etwas Musik aus seiner ersten LP von Garth Brooks. Möchte Thomas Wiczorek in Fellbach die Aufnahme Cowboy Billy hören. Nicht Cowboy Billy, sondern Cowboy Bill. Und für Günter Schwarz in Niedernhall spiele ich eine Alabama-Aufnahme Gulf of Mexico. Und dann dürfte es noch reichen für Renate Rixecker in Blaufelden für Truckstop. Und ich möchte gern Dave Dudley hören.

Ja, und den Kantritt, Herr Fafadio. Regional am Mikrofon Hauke Strübing. Sie können mich hier weiter anrufen. Sie können uns hier weiter anrufen, auch in den nächsten Minuten während der Nachrichten, um mir bzw. uns Ihren Tipp abzugeben. 07131 88071. 07131 88071.

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Auftakt zur letzten Stunde Country-Treffer auf Radio Regional bis 24 Uhr an jedem Samstagabend. 21 Years mit den Lonesome Pine Fiddlers, eine uralte Aufnahme vom Jahr 1952, 40 Jahre hat sie auf dem Puckel. Ich will Ihnen nochmal meine Telefonnummer nennen, hier ist sie, also die Telefonnummer 07131 88071 für Ihren Tipp, für Ihre 5 Titel oder für Ihre Startnummern, die Sie uns nennen können. Es geht also um die beliebtesten Country-Hits der Mid-60er Jahre. 07131 88071. Ich hatte Ihnen ja 12 Titel vorgestellt. Ich werde Ihnen die Titel jetzt noch alle einmal nennen. I've Got a Tiger by the Tail, Buck Owens, Startnummer 1. Dann Roger Miller, King of the Road, Startnummer 2. Girl on the Billboard, Del Reeves, ja, kann man es auch machen, Del Reeves, Startnummer 3. Marty Robbins, Ribbon of Darkness, Startnummer 4. The First Thing Every Morning, Startnummer 5. Jimmy Dean, Roy Drusky und Priscilla Mitchell, Yes, Mr. Peter, Startnummer 6. Dann Is It Really Over, ist es wirklich, Jim Reeves, Startnummer 7. Behind the Tear, Startnummer 8. Sonny James, Startnummer 9. Make the World Go Away, Eddie Arnold, Buckaroo. Mit Buck Owens, Startnummer 10, Distant Drums, Startnummer 11, Jim Reeves und Almost Persuaded, Startnummer 12, David Houston. So, das hält mich aber alles nicht davon ab, Ihnen jetzt wieder einige schöne andere Aufnahmen vorzustellen. Ich habe hier eine neue CD von Aaron Tippin. Seine zweite ist das If I Had It To Do Over. Und für Carola Klein-Eberstadt spiele ich eine Live-Aufnahme mit Waylon Jennings Bob, Wills is Still the King. Und dann kann sich Walter Schwarz in Fädelbach freuen über Dave and Sugar. A whole lot of things to sing about. Heute habe ich meine Schwierigkeiten mit den Titeln Aaron Tippin, Waylon Jennings und Dave and Sugar.

Dave and Sugar. In der ersten Stunde hörten Sie viele Lieder aus den 60er Jahren und nun schaffen wir mal etwas Ausgleich dazu, zumindest mit einer Aufnahme, denn anschließend geht es ja schon wieder weiter mit zwei Country Classics. Don Williams als nächstes mit einer Aufnahme aus einer neuen CD, Only Water Shining in the Air, so ist der Titel dieser Aufnahme. Und die zwei Country Classics heißen Are You Teasing Me? Carl Smith singt, Roswitha Gebhardt in Ellhofen hat sich diesen Titel gewünscht. Und für Rudi Schibilski in Osselsheim singt Fern Young, Alone with You.

Sie noch anrufen wollen, dann haben Sie jetzt noch die allerletzte Chance, denn wir fangen hier langsam an zu zählen. Sie wissen, um was sich dreht. Die 12 schönsten Aufnahmen der Jahre 65 bis 67, 68 herum habe ich Ihnen im ersten Teil vorgestellt. Und 5 davon können Sie auswählen. 07131 88071. Das ist jetzt die letzte Chance. Und das war eben Farron Young, Alone With You, so hieß diese Aufnahme. Ja, und wenn mal ein Glücklicher hier bei uns die Chance hätte, eine oder mehrere Country-Platten aus den Archiven aller Plattenfirmen der ganzen Welt zusammenstellen zu können, dann sollte er nicht an dieser Aufnahme hier vorbeigehen. Das wäre sicherlich ein Gewinner. Dieser Mann, der diese Platten zusammenstellen könnte und der Betreffende, hätte die Hochachtung vieler. I Will heißt die Aufnahme mit Wendell Atkins.

Radio Regional mit einer Verkehrsübersicht. Es liegen keine Meldungen vor. Ich wünsche Ihnen eine gute Fahrt. Country Music im Country-Treff auf Radio Regional. Das war eben Waylon Jennings und das war eben Willie Nelson. The Year That Clayton Delaney Died für Karl Martin Dörr in Eppingen. So, ja, und jetzt drücken wir mal die ganze Sache. Das heißt, wir drücken... Wir haben hier ordentlich gezählt, wollte ich sagen, und die Anrufe sind zumeist gelaufen. Wir haben also das Ergebnis von heute Abend, von den 12 Titeln, haben sich 6 verabschiedet. Das war ja eigentlich vorauszusehen, dass wenn wir 6 haben wollen, dass dann 6 gehen. Und 6 sind demnach weitergekommen und Sie sollten sich jetzt gleich mal diese 6 Titel für den nächsten Samstag vormerken, denn ich frage Sie danach, welcher Titel in 14 Tagen von diesen 6 endgültig die Nummer 1 werden könnte. Das ist eine interessante Frage. Hier sind also die 6 Titel, die Sie heute bestimmt haben. Auf dem Platz 6 landete Marty Robbins, Ribbon of Darkness. Und dann geht das alles schön nach oben, werden Sie gleich merken. Del Reeves, Girl on the Billboard, ist 5. geworden. Und Roger Miller mit der Startnummer 2 ist 4. geworden, King of the Road. Und 3. ist Buck Owens geworden, I've Got the Tiger by the Tail. Das war unsere Startnummer 1. Mit dieser Aufnahme haben wir die Sendung überhaupt begonnen. Das ist also der 3. Sieger geblieben und Jim Reeves ist 2. geworden mit seiner Aufnahme Distant Drums. Ja, nur wenn Sie rumraten, wer die Nummer 1 ist. Ich hätte es eigentlich nicht gedacht, aber David Houston hat am meisten Stimmen bekommen, Almost Persuaded. Nun haben Sie alle auf einen Schlag. David Houston, Jim Reeves, Buck Owens, Roger Miller, Del Reeves und Marty Robbins. Übrigens, Del Reeves und Jim Reeves hatten nichts miteinander zu tun, außer dass ihr Nachname gleich war. Ja, so sieht das also heute Abend aus. Diese 6 Titel kommen in die Endauswahl in 14 Tagen. Und ich denke, dass Sie auch in der nächsten Woche wieder dabei sind, natürlich auch wieder mitmachen werden. Bei all diesen Aufgaben, die wir uns hier stellen, will ich aber die Wünsche nicht vergessen. Einige habe ich ja schon erfüllt und jetzt habe ich für Anke Kruschke in Pforzheim eine Marty Robbins Aufnahme aus seiner 2. Session. Das liegt also schon lange, lange zurück und das spielte sich ab in Dallas am 3. Juni 1952, I'll Go On Alone. Dann singt John Anderson, Last Night I Laid Your Memory to Rest, auf was für Ideen diese Leute heute alle kommen. Und für Bernd Metzger in Mannheim und Gabriele Terkowski in Künzelsau gibt es die besondere Fassung von der Battle of New Orleans. Das ist die 2. Fassung, nachdem die Engländer die 1. Fassung als unannehmbar betrachtet haben. Die 2. Fassung von The Battle of New Orleans, also anschließend nach Marty Robbins und John Anderson.

Noch genau 12 Minuten bis zur Geisterstunde. Ich habe mir überlegt, wen oder was ich Ihnen schon lange vorenthalten habe. Und da bin ich auf die Desert Rose Band gestoßen. It Takes a Believer. Und für Udo in Stetten ein Gute-Nacht-Gruß und Cowboy Billy McBride, Happily Married Man.

zum Schluss drei Dinge. Die letzte Aufnahme hieß Cigarettes and Coffee Blues mit Marty Robbins für Kuno Heeschen in Stuttgart. Und zweitens hören Sie den zweiten Teil der Country Hits der Mid-60er Jahre am kommenden Samstag, an dem Sie natürlich wieder mitmachen können. Der Sieger heute war übrigens eine Aufnahme von David Houston, Almost Persuaded. Und drittens danke ich Martin hier bei mir im Studio, der dafür sorgte, dass alle Anrufe oder doch fast alle Anrufe beantwortet wurden, weil ja wieder so viele angerufen haben, und der sich mit Ihnen fröhlich unterhalten hat, wie ich das hier gemerkt habe, und für das Ergebnis auch sorgte. Das war Ihr Country-Treff, Musikzusammenstellung, und am Mikrofon Hauke Ströbing. Gute Nacht.

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Schön, dass ihr wieder zum Eselsohr eingeschaltet habt und dabei seid auf Radio Störfunk. Was erwartet euch heute in meiner Sendung? Das Buch heißt Pina fällt aus von Vera Tischke. Bleibt dran!

Ja, das war Manu Katché, Keep on Tripping. Das habe ich gedacht, das passt gut. Einfach weiter trippeln. Ja, schön, dass ihr wieder beim Eselsohr seid auf Radio Störfunk. 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Und natürlich in der Mediathek könnt ihr eure Lieblingssendungen immer eine Woche nachhören. Ja, heute erzähle ich euch über das im Jahr 2026 erschienene Buch von Vera Zischke mit dem Titel »Pina fällt aus«. Und die Geschichte, die erzählt wird, ist die folgende. Wer wird sich um Leo kümmern? Daran denkt Pina zuerst, als sie plötzlich, out of the blue, auf einer Kreuzung zusammenbricht. Ihr Sohn Leo, der 20 Jahre alt ist, lebt in seiner eigenen Welt und nach seinen eigenen Regeln. Morgens steht er nur auf, wenn eine grüne Blase in seiner Lavalampe aufgestiegen ist. Pina sagt, das Leben mit Leo ist eine teilnehmende Beobachtung. Fand ich eine sehr schöne Formulierung. Und die beiden, Mutter und Sohn, stellen eine Einheit dar, die Menschen außerhalb dieser kleinen Familie irritierend finden. Pina kennt alle Gewohnheiten von Leo. Die anderen Hausbewohner finden Leo merkwürdig. Da ist die 16-jährige Schulabbrecherin Zola Sentheimer, deren Vater der Vermieter ist. Zola soll eigentlich eine Lehre im Backshop absolvieren. Doch sie schwänzt lieber, zockt im Internet die ganze Nacht hindurch und kann sich so hart machen, dass sie unantastbar scheint. Im Laufe der Geschichte überrascht sie durch ihren weichen Kern und das hohe Maß an Empathie, das sie für Leo empfindet. Dann lernen wir den Einsiedler Wojtek kennen, dessen Hobby es ist, teure Kristallfiguren zu sammeln, die ihm Jurika im Internet besorgt. Und der einzige Grund, warum er immer wieder eine dieser Figuren kauft, ist, weiterhin mit Jurika in Kontakt zu stehen, aber bisher nur digital. Die dritte im Bunde ist die 86-jährige Inge, die der festen Überzeugung ist, jeder Mensch hat 13 Geheimnisse. Keine Rätsel, sondern richtige Geheimnisse, die ihn umgeben und die er versteckt. Inge ist seit 5 Jahren bereit zu gehen, denkt sie. Sie sagt, ihre unsterbliche Seele sitzt auf gepackten Koffern. Und täglich telefoniert sie morgens um 8 mit ihrer Freundin Käthe, um zu sehen, ob sie noch lebt. Und es wird erzählt, dass man im Alter nicht nur Freunde braucht, sondern auch Komplizen. Und eine weitere Rolle spielt der Busfahrer Harry, der jeden Morgen kommt, um Leo abzuholen, um ihn in die Tagesbetreuung zu bringen. Zu dem Zeitpunkt, als Pina mit dem Notarzt ins Krankenhaus eingeliefert wird, befindet sich Leo bei Inge, der Seniorin, in der Wohnung. Denn während Pina einkaufen ist, darf Leo bei Inge warten und Fernsehen schauen. Doch dann kommt Pina nicht zur vereinbarten Zeit zurück. Und Inges Nervosität steigt minütlich. Leo wird ebenfalls unruhig, denn er war noch nie so lange ohne seine Mutter und noch nie allein in der Wohnung. Es muss doch eine Lösung geben. Zunächst ruft Inge bei der Polizei an. Die wiegelt jedoch ab, da es keinen Anlass gebe, nach Pina zu suchen, nur weil sie zu spät vom Einkaufen zurück ist. Es sei schließlich kein Verbrechen, länger einkaufen zu gehen. Dann nimmt die Erzählung Fahrt auf, denn es muss eine Lösung für die Betreuung von Leo gefunden werden. Und auf wunderbare Weise finden sich die drei unterschiedlichen Menschen, die im Haus leben und bislang nichts miteinander zu tun hatten, zusammen und versuchen die Arbeit, die Care-Arbeit von Pina zu übernehmen. Und Zola bringt zum ersten Mal in ihrem Leben jemanden ins Bett. Nun sind die Schulabbrecherin, die Drachenoma, so denkt Zola über Inge, und der Verklemmte aus dem ersten Stock zusammen, die drei schrägen Vögel, in der Fürsorge für Leo vereint. Menschen, die vorher aneinander vorbeigelebt haben und jeder mit seinen eigenen Problemen allein war und auch einsam. Ja, und bevor ich euch noch ein bisschen was weiter erzähle, gibt's jetzt noch was Schönes. Bleibt dran.

Ja, das war Catch und, wie heißt es nochmal? Catch and Release von Planetopia. Ihr seid richtig beim Eselsohr auf Radio Störfunk und ich spreche heute über das Buch Pina fällt aus von Vera Tischke. Und ich habe schon ein bisschen was erzählt und wie gesagt, Pina ist überfällig und der Sohn ist bei Inge in der Wohnung und plötzlich klingelt es an Inges Wohnungstür und vor ihr stehen zwei Polizisten, die auf der Suche nach Leo sind. Pina, seine Mutter, sei mit einem Magendurchbruch ins Krankenhaus eingeliefert worden und nun sei man auf der Suche nach Familienangehörigen. Inges Hoffnung, dass die Polizisten sich Leo annehmen, zerplatzt wie eine Seifenblase. Auf die Frage, was Leo denn überhaupt für ein Problem habe, kann Inge keine konkrete Antwort geben. Am größten aber ist ihre Sorge um Pina und was möglicherweise mit ihr passiert ist. Da die alte Dame keine Treppen mehr laufen kann, übernehmen die Polizisten die Aufgabe und klopfen bei Zola, die sofort ein schlechtes Gewissen bekommt, da sie sich stets über den lauten Bus vor ihrem Fenster aufgeregt hat, der morgens kommt, um Leo abzuholen. Und das erste Zusammentreffen zwischen Inge und Zola wird sehr amüsant beschrieben, da Inge nach ihr ruft und fragt, sind Sie es, Fräulein Sendheimer? Und sofort weiß Zola, dass die Frau mindestens 100 Jahre alt sein muss. Und als sie dann vor ihr steht, denkt sie für sich, dass das noch geschmeichelt ist. Denn die Haut ist nicht nur faltig, sondern papierdünn. Alles scheint die Farbe verloren zu haben. Die zum Dutt gewickelten Haare, die Lippen und die Augen von Inge. Wie schon erwähnt, bringt später Zola Leo in der Wohnung der Mutter ins Bett. Leider vergisst sie dann aber, als sie die Wohnung verlässt, den Schlüssel. Und so muss Zola am nächsten Morgen ihren Vater, den Vermieter, um Hilfe bitten. Und dieser hat, verbotenerweise, einen Zweitschlüssel für die Wohnung und öffnet Zola die Tür. Und die Situation des hilflosen Leos, der vergeblich nach seiner Mutsch ruft, die unordentliche Wohnung und die Ratlosigkeit von Zola, die auch noch von ihrem alten Herrn für ihr Fehlen an ihrer Arbeitsstelle gerügt wird, ist mehr als bildhaft und sehr eindringlich beschrieben. Beim Lesen stand ich buchstäblich in der verwüsteten Wohnung und hatte den traurig dreinblickenden Leo vor mir, der die Angewohnheit hat, immer ein Wort aus der ihm gestellten Frage zu wiederholen. Denn der Vater von Zola fragt ihn, haben Sie jemand, bei dem Sie bleiben können? Und alles, was Leo antwortet, ist bleiben. Die Gedankenwelt von Inge, der alten Dame, ist philosophisch. Sie denkt nämlich, dass jedes Leben aus Fragmenten besteht. Sie hat schließlich viele Leben in dem Haus in der Hansastraße gelebt. Als Tochter, Freundin, Ehefrau und Nachbarin. Verschiedene Episoden und Phasen in ihrem Leben, die nicht zwangsläufig miteinander verbunden sind, so denkt Inge. Und dann vergleicht sie sich mit Leo, dessen Leben durch das überraschende Fehlen der Mutter gestern einen Wendepunkt genommen hat. Und diese Veränderung hat Inge ihm in seinem Gesicht angesehen. Dadurch wurde ihr klar, dass sie sich kümmern muss. Wenn auch nicht allein. Ja, und welche Aufgabe bekommt der Einsiedler Wojtek zugeteilt? Er wird beauftragt, Pina im Krankenhaus zu besuchen, um herauszufinden, wie es ihr geht und ob ein Besuch von Leo möglich ist. Inge rät ihm, erfinderisch zu werden, um auch, obwohl er nicht verwandt ist, Auskunft zu erhalten. Im Lauf der Erzählung übernimmt so jeder in dieser Hausgemeinschaft Verantwortung für Leo in unterschiedlicher Art und Weise. Und dann taucht plötzlich ein enger Verwandter von Pina auf und der bringt eine ganz andere Dynamik in die Geschichte. Und das Außergewöhnliche ist, dass Leo ihn aufsucht und in die Gemeinschaft einführt. Aber ich möchte natürlich nicht zu viel verraten. Der Roman greift 5 zentrale Themen auf. Da ist die Inklusion und das Anderssein. Es wird nie ausgesprochen, aber es ist klar, dass Leo Autist ist. Er nimmt seine Umwelt anders wahr. Das ist nicht falsch, aber sein Umfeld, die Gesellschaft ist oft darauf nicht vorbereitet. Anderssein bedeutet aber nicht weniger wert zu sein. Ein weiteres Thema ist die Care-Arbeit und die damit oft einhergehende Überforderung der Menschen, die diese Tag ein, Tag aus leisten. Im Buch ist es Pina, die sich ausschließlich und allumfassend um Leo kümmert. Niemand in ihrem Umfeld nimmt das wahr und erst als sie zusammenbricht, wird sichtbar, was sie leistet.
Die Geschichte arbeitet gut heraus, wie viel Arbeit diese Care-Arbeit ist, die in den meisten Fällen unbezahlt bleibt. Ein besonders schöner Aspekt, den das Buch beschreibt, ist, dass Menschen füreinander da sind, obwohl sie sich nicht kennen und unterschiedlicher nicht sein könnten. So entsteht die neue Gemeinschaft, in der die Menschen füreinander Verantwortung übernehmen. Einsamkeit ist ein Dauerthema in unserer Gesellschaft. Heute, die unterschiedlichen Figuren in dem Roman sind auf ihre eigene Art und Weise einsam. Und man kann sich mitten unter Menschen einsam fühlen, das habe ich selbst oft schon erlebt. Dieses miese Gefühl schleicht sich einfach ein. Im Fortgang der Geschichte habe ich mich gefragt, wer braucht hier eigentlich wen? Natürlich ist Leo am Anfang der, der am meisten Hilfe braucht. Doch dann entwickelt sich das Netzwerk und jeder der drei schrägen Vögel braucht die Gesellschaft der anderen und das Verständnis. Oder auch einfach jemand, der zuhören kann. So, und jetzt gibt es noch ein bisschen Musik. Bleibt dran.

Mexiko von Firefall habe ich entdeckt, finde ich irgendwie schön. Ja, ihr seid immer noch richtig beim Eselsohr auf Radio Störfunk, der Büchersendung. Und leider hat mir der Verlag nicht geantwortet und deswegen darf ich nicht vorlesen, aber ich möchte euch ein bisschen was noch erzählen. Und zwar hätte ich die Stelle wahrscheinlich auch gelesen, aber dann geht's halt so. Denn diese Stelle oder dieses Kapitel fand ich einfach so schön, weil immer wieder spricht Leo davon, dass er Busfahrer ist. Und jetzt kommt Harry, der Busfahrer, ins Spiel, der zu Beginn der Erzählung nicht positiv beschrieben wird. Denn er raucht immer seine Zigarette zu Ende, scheint schlecht gelaunt zu sein und fährt dann los. Zola möchte Leo seinen größten Wunsch erfüllen. Sie spricht Harry den Busfahrer an, stellt sich vor als Zola, 16 Jahre, Hansastraße 22, Versagerin. Sie sagt Harry, dass er für Leo der Größte ist und sein Job Busfahrer das Allertollste auf der Welt. Und über eine Woche lang versucht Zola Harry zu überreden, Leo einmal ans Steuer zu lassen. Vergeblich. Und so macht sich die alte Dame Inge auf den Weg, die eigentlich keine Treppen mehr laufen kann, um mit ihm zu sprechen. Auch vergeblich. Doch dann, eine Woche später, schiebt Harry Zola einen verknitterten Zettel zu, auf dem ein abgelegener Parkplatz, Datum und Uhrzeit steht. Es gibt noch Wunder, denkt Zola. Und es kommt, wie es sich Leo gewünscht hat. Er sitzt hinter dem Steuer von Harrys Bus. Und es dauert ein Weilchen, bis er es versteht, die Bremse sanft genug zu betätigen. Natürlich ist die gesamte Hausgemeinschaft mit von der Partie. Inge hat sogar Fahrkarten gemalt, die sie beim Einsteigen in den Bus an Leo aushändigen. Dieser strahlt vor Begeisterung. Doch dann verlassen sie mit dem Bus gemeinsam den Parkplatz und biegen auf die Landstraße in Richtung Autobahn ein. Ja, wer wissen möchte, wie das Abenteuer von Leo hinterm Steuer ausgeht, dem empfehle ich, das Buch zu lesen. Viele Fragen über Pina bleiben unbeantwortet oder werden nur sehr vage angedeutet. Aber ich möchte nicht zu viel verraten, lest selbst. Es wird von einer Verbindung von ihr zu Kurt Cobain erzählt und gemutmaßt. Zur Erinnerung, er war der Sänger, Gitarrist und wichtiger Songwriter der amerikanischen Band Nirvana, der leider sehr jung, viel zu jung verstorben ist. Er wurde nicht mal 30. Inges Gedanken möchte ich noch teilen. Sie sagt, der Tod lehrt uns am meisten über das Leben. Dass es kurz ist, dass es nichts zu bereuen gibt, dass jeder Tag zählt, aber auch, dass nichts jemals vorbei ist. Und wer wissen will, wie die Geschichte um Leo und seine Mutter zu Ende geht, der muss das Buch lesen. Ich hoffe, ich habe euch ein bisschen Lust auf dieses Werk gemacht. Ja, und jetzt kommt noch ein weiterer Titel. Und zwar feine Sahne Fischfilet.

feine Sahne Fischfilet, finde ich irgendwie cool. Ja, zurück beim Eselsohr. Und ich habe ja heute über das Buch von Vera Zischke gesprochen, Pina fällt aus. Und über die Autorin gibt es nicht so viel zu finden, aber das finde ich ja immer super, die Wahrung der Privatsphäre. Vera Zischke ist 1980 geboren und von Beruf Schriftstellerin und Journalistin. Und sie absolvierte ein Studium am Institut für Sozialwissenschaften der Heinrich-Heine-Universität Düsseldorf. Und für ihre Masterarbeit erhielt sie 2005 den Verso-Preis. Und dieser Preis wird von dem Verein Verso an diesem Institut der Heinrich-Heine-Universität stets für die beste Arbeit vergeben. Und ihr Debütroman, Ava liebt noch, erschien im August 2024 und er thematisiert die Erschöpfung von Müttern. Und im März 2026 veröffentlichte sie eben diesen zweiten Roman, Pina fällt aus. Und wie schon erzählt, handelt ja dieser von einer pflegenden Mutter und ihrem autistischen Sohn. Und beide Bücher erreichten die Spiegel-Bestsellerliste. Und was ich besonders spannend fand, Vera Zischke ist selbst Mutter eines autistischen Sohnes, was den persönlichen Bezug und die feine Beobachtung in dem Roman erklärt. Der Roman an sich ist aber eine erfundene Geschichte. Sie lebt im Ruhrgebiet und ist Mutter von drei Kindern. Und bevor ich euch noch meine Meinung dazu erzähle, kommt jetzt Alter Bridge, Watch Over You.

einfach ein wunderschöner Titel, Alter Bridge. Ja, beim Eselsohr seid ihr immer noch richtig auf Radio Störfunk. Und ja, warum hat es das Buch in diese Sendung geschafft? Oder andersrum, warum sollt ihr das Buch lesen? Weil es ein richtiges Wohlfühlbuch ist. Denn es ist wunderbar zu erleben, wie diese Hausgemeinschaft Barrieren abbaut und dann zusammenfindet. Jede Figur hat etwas Schräges und zugleich Liebenswürdiges. Das Buch verbindet wichtige gesellschaftliche Themen. Im Mittelpunkt stehen Inklusion, Fürsorge, Einsamkeit und die Gemeinschaft. Der Roman zeigt, dass nicht nur Menschen mit Beeinträchtigungen Unterstützung brauchen, sondern dass die Gesellschaft lernen muss, mit unterschiedlichen Bedürfnissen umzugehen. Mich hat beeindruckt, dass Menschen zusammenfinden können, wenn Not am Mann ist und wenn sie es wirklich wollen. Das hat mich berührt, denn das Buch ist nicht rührselig. Es gibt auch viele lustige Szenen, die die Schwere von der Gesamtsituation nehmen. Das Ende ist nachvollziehbar und hinterlässt eine positive Wirkung. Alle, die einen aufbauenden Roman suchen, sind bei diesem Buch richtig. Auch zum Verschenken ist es sehr gut geeignet. An dieser Stelle geht ein Gruß raus an Armin, der mir das Buch empfohlen hat. Und er teilt jetzt auch seine Gedanken zu dem Buch mit uns. Armin empfiehlt den Roman, da er von etwas erzählt, bei dem wir gerne betroffen gucken und dann schnell woanders hin. Vom Leben mit einem erwachsenen Kind mit Behinderung. Er hat gespürt, dass die Autorin weiß, wovon sie schreibt, und das völlig ohne Betroffenheitsprosa. Die Geschichte ist komisch, anrührend, manchmal herrlich absurd und voller großartiger Figuren. Und Armin liebt den Busfahrer, Harry. Irgendwann dachte er sogar, dass der junge Mann mit Autismus der einzig Normale in dem ganzen Wahnsinn ist. Ihm hat das Buch Mut gemacht. Und er findet es nicht kitschig. Es zeigt, es gibt sie noch, die Menschen, die füreinander einstehen. Einfach so. Und das allein ist ja inzwischen schon eine verrückte Geschichte. Tja, jetzt gibt es noch ein bisschen was auf die Ohren, aber ich melde mich ja nochmal.

das war Nelly Furtado. Und ein Zuhörer hat sich natürlich Feels Like Teen Spirit von Nirvana gewünscht und das habe ich verpeilt. Aber das hole ich nächste Woche nach. Also, ihr seid immer noch richtig auf Radio Störfunk beim Eselsohr und ich habe heute über das Buch von Vera Zischke, Pina fällt aus, gesprochen. Und wie üblich habe ich noch ein Zitat von einem Herrn, der schon ein bisschen älter ist oder älter wäre, sagen wir es mal so. Und das heißt, man liest viel zu viel geringe Sachen, womit man die Zeit verdirbt und wovon man weiter nichts hat. Man sollte eigentlich immer nur das lesen, was man bewundert. Ja, und wer hat das wohl gesagt? Das war Johann Wolfgang von Goethe, unser alter Dichter und Denker. Ja, das war schon wieder das Eselsohr und ich möchte an dieser Stelle nochmal alle Zuhörer und Zuhörerinnen einladen, doch sich einfach zu melden und den Mut aufzubringen, in die Sendung zu kommen und über das Lieblingsbuch zu sprechen. Ja, vielleicht traut sich ja mal jemand. Ihr könnt wie immer eine Woche in der Mediathek meine Sendung nachhören, auf www.störfunk.de gehen, den Donnerstag finden, runterscrollen in der Mediathek und dann rechts rüber, bis ihr den Esel seht. Oder aber im laufenden Programm am Montag um 13 Uhr wird die Sendung auch wiederholt. Ja, das war's schon. Am Mikrofon verabschiedet sich für heute Heike. Jetzt fängt's ja an zu regnen und das könnte ja gut werden fürs Leben. Fürs Leben natürlich sowieso, aber fürs Lesen. Also, jetzt gibt's noch ein bisschen was zum Chillen. Macht's gut, bis nächste Woche. Ciao!

0: Kette! Habt ihr Spaß, Bad Robbenau?
1: So, jetzt aber. Ganz ohne Jingle bisher.
2: Ja, genau, aber ihr seid natürlich trotzdem bei Lost Songs auf Radio. Störfunk. Wir haben doch keine Sendezeit. Störfunk.
1: So. Jetzt noch viel länger können.
2: Ja.
1: Seit die taucht ab, habe ich so brutales Lungenvolumen.
2: Ah, brutal. Ja, übrigens, wir sind alle wieder gesund aus den Untiefen des Roten Meeres aufgetaucht, sind zurück aus dem Urlaub und tatsächlich mit Start heute oder jetzt vor einer Stunde hat es angefangen, dass das Wetter ziemlich scheußlich wird hier.
1: Was ist denn da los?
2: Ja, keine Ahnung. Wir müssen es irgendwie zurückholen.
1: Nein, wie der Landwirt sagt, endlich Regen.
2: Naja, der Landwirt.
1: Ja.
2: Kann mich teilweise mal.
1: Komm, ein bisschen regeln.
2: So, ihr hört uns natürlich über UKW 97,5 in Schwäbisch Hall und die 104,8 in Crailsheim.
1: Oder unter www.störfunk.de/livestream oder auf die Seite gehen und den Knopf Livestream klicken.
2: Genau. Und wenn ihr da schon auf der Seite seid, könnt ihr natürlich auch den Knopf Mail ins Studio drücken. Dann kriege ich mir vielleicht mal wieder eine Mail.
1: Das wäre schön.
2: Ja, schreibt uns, wie euch es gefällt, ob euch es nicht gefällt. Habt ihr einen Liedwunsch?
1: Ob ihr noch lebt.
2: Könnt ihr auch probieren, ob ihr überhaupt noch lebt, ob ihr live da draußen zuhört, was halt so los ist mit euch. Ja,
1: so, wir jetzt? Sind, was haben wir denn gehört?
2: Ja,
1: jetzt
2: wir
1: schon?
2: Sind eingestiegen und zwar mit unseren guten Freunden.
1: AOP!
2: AOP!
1: AOP!
2: Und zwar mit Live-Versionen von den Liedern Die fetten Jahre und Rakete.
1: Ja, ein wichtiger Hinweis, immer wieder gern, das A steht für Stucki.
2: Ha, so sieht es nämlich aus. Auf jeden Fall waren wir am Samstag in Bad Wimpfen auf dem Marktplatz.
1: Richtig, bei dufte Wetter.
2: Ja, super Wetter noch.
1: War gar nicht kalt.
2: Ein Tag nach unserem Urlaub übrigens.
1: Richtig, ja, richtig. Genau.
2: Es war super Wetter und da hat nämlich AOP live und umsonst gespielt.
1: Richtig, aber nicht nackt.
2: Nee, das nicht.
1: Weiß nicht, ob das, das Publikum das gewollt hätte.
2: Daran gelegen haben, dass der Philipp öfters mal vom Tom ein Bier nicht seiner Wahl bekommen hat.
1: Oh, da gab es eine Krise.
2: Da gab es Diskussionsbedarf
1: auf der
2: gleich
1: Bühne,
2: am Anfang.
1: Ja. Unser Rechercheur und seines Zeichens auch Technikverantwortlicher, Getränkeverantwortlicher, Mädchen für alles, der macht sowieso, ohne den würde gar nichts gehen,
2: ja.
1: Tom. Ja. Der hat leider ein alkoholfreies Bier auf die Bühne gebracht.
2: Das
1: kam da nicht gut an.
2: Nee. Ja? Aber die Show ist weitergegangen.
1: ja, aber mit einer Kurzunterbrechung.
2: Ja. Es war sehr gut besucht natürlich. Das war im Rahmen vom Wimferner Stadtfest, glaube ich. Kultur, Musik.
1: Ja, sowas
2: und
1: ähnliches wie Haller Herbst quasi.
2: Ja, genau. Es saß alles voll. Es war mit Schrannen, Biergarnituren bestuhlt. Das heißt, am Anfang saßen die meisten Leute auch noch außer vor der Bühne. Da ging es relativ schnell ab. Da waren so ein paar, also auch Pogo und solche Sachen.
1: Ja, da waren auch halt auch jüngere Menschen. Ja.
2: Ja.
1: Die da Spaß gehabt
2: haben. Und die Jungs haben abgeliefert, muss ich sagen.
1: Natürlich.
2: Das war. Bis auf einen Punkt, das könnt ihr aber auch auf Insta oder YouTube
1: das wollen wir jetzt hier nicht breitreden, aber es gab einen Schwächeanfall.
2: Doch, ich werde es breitreden.
1: Ehrlich, ziehst du es durch?
2: Ja. Und zwar, die Jungs spielen ja hauptsächlich ihre eigenen Lieder. Die haben sie zum Besten gegeben. Insgesamt haben sie 23 Songs durchprügelt und sie covern natürlich gern auch mal die Ärzte.
1: Ja.
2: Und zwar den geilen Song Schrei nach Liebe.
1: Ja.
2: Und da gibt es ein kurzes Gitarrensolo.
1: Ja.
2: Und das hat der Olli einfach komplett verkackt. Er hat es natürlich zugegeben, er hat es selber gleich gemerkt, nach 10 Sekunden hat die Ärmel hochgestreckt und hat gesagt, so, das war's.
1: Also das war ungefähr so. Da hat er aufgehört.
2: Selbst ich, wo nicht das perfekte Gehör hat.
1: Ich hab schon gejault wie ein Wolf.
2: Irgendwas ist komisch.
1: Ja. Aber ja,
2: das er hat es dann drauf geschoben, dass im Publikum Prominenz war. Und zwar seines Zeichens Maui.
1: Oh,
2: war live vor Ort zum ersten Mal.
1: Der Herr Oberlehrer.
2: Ja, der Herr Oberlehrer. Und der Ole hat dann gemeint, er wurde der Maui gesehen hat im Publikum. Da ist ihm schon der Arsch auf Grundeis gegangen.
1: Hat er einfach das Solo vergessen.
2: Ja.
1: Zack. Leere im Gehirn.
2: Sie haben das Lied dann aber durchgespielt wollen. Es war ein wunderbares Konzert. Deswegen schaut mal nach. Die Jungs sind jetzt bis zum Rest vom Jahr noch live unterwegs. Leider nicht mehr ganz in der Nähe. Die sind in Berlin, im Pott spielen sie auch ein bisschen. Aber falls ihr da seid oder da hinreisen wollt, es lohnt sich. Immer wieder.
1: Ja, weil es einfach Freude bereitet, ja. Spaß macht, gute Laune.
2: Und deswegen... Ja.
1: Und ich muss ein Lob raushauen, ja. Natürlich.
2: Hau raus.
1: Wie kann es auch anders sein? Also den einen Fauxpas haben wir schon angesprochen.
2: Ja.
1: Lehrer mit leerem Gehirn. Und Grüße, Olli. Dann gibt es unseren Krampf-Drammer, ja?
2: Ja.
1: Der mit da drin einen Krampf in die Wade gekriegt hat.
2: Das war auch schön, ja.
1: Und deswegen geht mein Gruß raus an meinen Bassistenkollege Philipp. Sehr gut. Er sagt, er hätte sich schon auch 2, 3, 4 Mal verspielt. Das gehört dazu.
2: Ja.
1: Ist nicht aufgefallen, aber der hat eigentlich fehlerfrei durchgearbeitet, ja. Mein persönlicher Applaus für dich, Philipp.
2: Von mir
1: das
2: auch.
1: Das können nur Bassisten.
2: Ja,
1: nur Bassisten können das.
2: Auf jeden Fall machen wir jetzt
1: Gruß
2: weiter.
1: Auch an der Mimi.
2: Ja, auch an der Mimi. Jetzt machen wir weiter mit Musik. Und zwar spielen wir gleich 2 Songs von Punk's Hot Dead. Weil da spielen ja größere Teile von AOP auch bei dieser tollen Band mit. Und da machen wir gleich mal Werbung. Und zwar am Samstag, 17.10., also in 2 Wochen, Samstag in 2 Wochen,
1: ja.
2: Im Lemmys in Bad Friedrichshall spielt Punk's Hot Dead. Vorband ist der Arzt. Support,
1: der Arzt. Ärzte,
2: der, ne, Arzt. Der Arzt war letztes Mal schon sehr geil. Geht dahin. Tickets gibt's bei Eventim Light für schlappe 16,50 €.
1: Kann man mal ausgeben.
2: Die kann man ausgeben. Lemmys ist ein geiler Laden. Es lohnt sich.
1: Was kostet absolut. Ein Maßbier auf dem Oktoberfest?
2: Mehr. Da sind wir jetzt, oder? Bei 16 ungefähr.
1: Also, ja. Dann lieber auf das Konzert,
2: ja. Gehen. Und da könnt ihr 2 Maß trinken, auch im Lemmys. Die sind,
1: ja,
2: günstiger.
1: Und auch problemloses Klo und kriegt auch viel schneller so Bier.
2: Und ihr kriegt
1: abgestanden.
2: Ihr kriegt einfach geile Musik direkt nah vor der Band. Da könnt ihr in die erste Reihe stehen und abfeiern. Und deswegen hören wir jetzt 2 Songs hintereinander von Punk's Hot Dead. Geht da am 17.10. ins Lemmys nach Bad Friedrichshall. Wir hören Nur Liebe, keine Ironie. Und das ist auch der Albumtitel vom letztjährigen Album, das Debütalbum. Und dann direkt hinterher Elena.
1: Los geht's. Vielleicht.

0: Schrittring.
1: Die Elena, ich glaube, dass da Teile der Band Punks Are Dead, die sollte mal wieder ins Studio kommen und die Geschichte über diese Elena erzählen.
0: Das fände ich sehr, sehr gut.
1: Ja,
0: ja.
1: Das wäre doch schön.
0: Wir laden die mal wieder ein. Gefallen.
1: Und da möchte ich auch gleich noch einen weiteren Wunsch äußern. Und zwar, ich habe jetzt AOP schon sehr oft gesehen und ich liebe es jedes Mal wieder. Punks Are Dead auch schon die zwei Konzerte, wo sie, glaube ich, hier in der Gegend gegeben haben oder so. Da war ich auch dabei am 17.10., wie vorher angekündigt. Im Lemmys spiele sie da samstags. Habe ich eigentlich auch vor, dahin zu gehen. Die Stimmung wird gut sein. Ich habe einen Wunsch, Joxe, und zwar, ich würde so gern mal bei einer Probe von AOP im Proberaum dabei sei.
0: Okay, Spier trinken und die immer beleidigen.
1: Ja, nicht einmal beleidigen, ich würde es einfach genießen.
0: Applaudieren?
1: Und teilweise, je nachdem, wenn sie sich verspielen, ist auch eine Beleidigung drin. Aber
0: nee, im Proberaum gehört ich verspiele also dazu.
1: Dieser Wunsch, vielleicht ist ja der ein oder andere Hörer da draußen gerade live dabei, der gute Kontakte zu AOP hat und mir das ermöglichen kann.
0: Wer könnte das sein?
1: Ich weiß es nicht. Aber meldet euch gern bei mir persönlich.
0: Oder per Mail in Studio.
1: Oder per Mail in Studio. Ich werde euch zu ewigem Dank verpflichtet sein.
2: Wenn das funktioniert.
1: Ich würde mich freuen. So.
0: So.
1: Das war's erstmal mit deutschem Punk. Und zwischendrin, da müssen wir uns kurz entschuldigen, wir haben tatsächlich wieder ein paar technische, kurze Unterbrechungen gehabt. Wir haben ein Lied zwischen reingehört, Schotze.
0: Ich habe schon Schuldige.
1: Ich
0: kann das sofort festmachen an
1: der Elon Musk.
0: Der öffentliche Nahverkehr.
1: Der öffentliche Nahverkehr war auch teilweise schuld. Ja, deswegen gab es kein Jingle.
0: Richtig, weil ich einfach erst 18.01 Uhr hier angekommen bin.
1: Ja.
0: Hip hip.
1: Hurra.
0: Hip hip.
1: Hurra.
0: Hip hip.
1: Hurra. So, was haben wir dazwischen denn zwei Punks Are Dead Songs gehört?
0: The Summer Behind Us, Peter Searcy, von 2007 Album Spark.
1: Ja.
0: Sehr geiler Typ, habe ich schon mal erzählt, habe auch schon mal ein Lied von ihm laufen lassen. Vorher Sänger bei Big Wheel, Sänger und Gitarrist und da davor bei Squirrel Bait, eine ziemlich heftige Punkrockbude. Ja. Dann Big Wheel war schon so die Mischung und dann Solo wurde er jetzt noch melodischer.
1: Ja.
0: Tippitoppi. Gibt es immer noch Sachen, allerdings fast nur noch online, also CDs und so, Platte. Bringt er, glaube ich, nicht mehr raus, aber online gibt es noch das eine oder andere neuere Album zum Runterladen oder Streamen.
1: Okay. Oh, da habe ich auch noch eine Information, die mir diese Woche in meinen Stream gespielt wurde. Der Frank Turner, letztes Jahr gesehen haben, wird nicht mehr live auftreten erstmal. Er hat gesagt, er hat jetzt die letzten 10 Jahre 3000 Auftritte gespielt. Es reicht erstmal.
0: Ist nicht zum ersten Mal.
1: Genau.
0: Der ist ja schon mal ausgefallen, oder was ist ausgefallen, hat sich eine Auszeit genommen. Sehr vernünftig, finde ich gut, ist zwar schade, aber das ist so ein Typ, der lebt eigentlich auf der Bühne, also der ist einfach immer on Tour, spielt immer und irgendwann kommt der Punkt, dann ist es over the top.
1: Ja. Ich glaube, in England macht er noch eine riesen Sause, wo ihr alle hingehen könnt, wenn ihr in England seid oder dahin reisen wollt. Es lohnt sich auf jeden Fall, das war ein geiles Konzert. Und er hat aber auch gesagt, mal sehen, er kommt garantiert wieder zurück. Wenn er wieder Bock hat auf die Bühne, wird man den noch sehen. Der ist noch nicht so alt.
0: Nee.
1: Der kann noch eine Weile.
0: Der ist jünger wie mir auf jeden Fall.
1: Und jetzt, du hast ja heute das Motto mit eingeleitet, End of Summer.
0: Ja, Last Days of Summer.
1: Sehr, sehr schade.
0: Wenn man zum Fenster
1: ich will es noch nicht, guck, ist sieht so aus. Ja. Und es wird wohl auch so sein.
0: Jetzt sind wir mal ganz fair und sage, ist 1.10.
1: Genau.
0: Da darf der Sommer auch mal vorbei sein.
1: Da darf der Herbst mal kommen.
0: Kann ja jetzt ein goldener Herbst kommen. Ist auch gut. Ja?
1: Genau.
0: Auch schön.
1: Deswegen, oder?
0: Schön bunt und sonnig, tippitoppi.
1: Hast du noch was dabei für dieses Motto?
0: Ich habe da noch einige Dinge dabei.
1: Hau raus.
0: Ich habe Sommerlieder eigentlich auch viele sogar. Ja,
1: vielleicht bringt man ja dann auch zurück mit einer guten Musik.
0: Das könnte passieren.

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0: Zwei schöne melodische Punk-Söngchen haben wir da gerade gehört, ja? Sum 41 mit Summer.
1: Mhm.
0: Ja? Und danach die Ataris mit Summer of 79. So.
1: Zwei sehr schöne Sommersongs.
0: So sieht es nämlich aus.
1: Die passen zu uns.
0: Rettel, Schettel.
1: Ja, wir machen ja gern Punkrock, gell, würde ich mal sagen.
0: Ja, so melodische ja. Punkrock schaut doch raus, kann man ja schon mal
1: hören.
0: Ja, ja.
1: Dann machen wir mal eine Grußrunde, oder? Grüße gehen raus an Zottel.
0: Richtig.
1: Der da live
0: am
1: Livestream sitzt wahrscheinlich. Wobei, da wo der wohnt, der könnte es auch über UKW empfangen.
0: Sollst du, weiß ich nicht.
1: Zottel, gib mal Bescheid,
0: ich ob du das schon,
1: über UKW hörst.
0: Weil er da ist schon nicht unter dem Dohl.
1: Ja, ja, genau. Das wäre mal interessant, ob du das trotzdem über einen Livestream hörst oder klassisch.
0: Das so sieht es nämlich aus.
1: Und Grüße gehen raus an den Tom Gembus, seines Zeichens Rechercheur von Lost Songs. hat uns sehr gefreut, dass wir dich auch mal am Samstag wieder gesehen haben. War geil. Ich nehme an, dass wir uns am 17. Wahrscheinlich aussehen, dann im Lemmis. Und du hast einen Liedwunsch geäußert, den werden wir heute auch noch erfüllen. Geiler Song, spielen wir dir dann auch gleich.
0: Ist das so?
1: Ja,
0: ach komm.
1: Ich würde sagen, oder guck mal, ich zeig's nur dir.
0: Okay.
1: Hast du denn? Den hast du, gell?
0: Ah, weiß ich nicht.
1: Ja, ich finde den auf jeden Fall, aber
0: ja, okay. Das ist gut.
1: Jetzt hau ich mal zwei Songs noch raus und zwar ist das auch schon wieder Werbung fürs Lemmis und zwar am Donnerstag, den 5.11., ich hab's schon mal angekündigt, kommen Phil Campbell's Bastard Sons ins Lemmis. Eine absolut geile Band, die drei Söhne von Phil Campbell. Leider ist der Phil Campbell nicht mehr dabei. Der hat uns Anfang diesen Jahres leider verlassen. Die Band hatte ja bisher geheißen Phil Campbell's and the Bastard Sons. Der Papa ist nicht mehr dabei. Jetzt sind es nur noch Phil Campbell's Bastard Sons. Die suchen gerade einen neuen Sänger. Den werden sie wohl schon haben. Gehen auf Europa-Tournee.
0: Sonst melden wir uns halt.
1: Ja, ich hoffe, das wäre auch gut. Ja,
0: das überleben wir nicht zur Tour.
1: Dirty Dogs mal wieder. Auf jeden Fall, Donnerstag, 5.11., es gibt noch Tickets, geht dahin, 30 Euro im gemütlichen Lemmis. Die Jungs haben bestimmt einige Geschichten zu erzählen. Letztendlich war ja der Lemmy denn ihren Onkel. Das heißt, die sind mit dem groß geworden und dann spielen die im Lemmis. Das wird bestimmt schön. Vielleicht kriege ich mir einen Interviewtermin. Das wird mich auch sehr freuen. Da schauen wir mal. Deswegen hau ich jetzt zwei Songs raus von Phil Campbell and the Bastard Sons damals noch und zwar den Song Kings of the Asylum und direkt hinterher Freak Show.

0: Schrennen!
1: Yeah, das ist doch mal geile, richtig coole Hardrock-Musik.
0: Das war schöner Hardrock, genau.
1: Gefällt mir sehr gut. Deswegen nochmal die Erinnerung an alle. Der Lade Slammies in Bad Friedrichshall ist nicht so groß. Das heißt, die Tickets gehen garantiert bei so einer Band irgendwann aus. Die haben schon in Wacken gespielt. Ich fühle auch größere Halle. Deswegen, wenn ihr da hin wollt, wenn euch die Musik gefallen hat, geht jetzt auf Slammies. Da gibt es den Ticket-Link auch. Bei Evente müsst ihr das auffinden. Für 30 Euro am Donnerstag, den 5. November. Das heißt, da kündige ich auch gleich schon mal an. Da gibt es keine Live-Sendung hier im Studio von uns. Weil da bin ich garantiert vor Ort.
0: So läuft es also. Ja. Schon wieder schwänzen.
1: Ja.
0: Ja, gut, ich schwänze jetzt wahrscheinlich auch oft. Aber noch ist es nicht klar. Deswegen,
1: solange wir live machen können, machen wir das hier live.
0: It's the best, fuck the rest.
1: So sieht's aus. Ja. Komm, noch ein paar Sommerlieder. He?
0: Du, jetzt muss ich mal schön gucken. Ich habe da schon noch was am Start. Ja? Ja. Ein bisschen was Ruhigeres vielleicht auch.
1: Okay.
0: Schmuse-Hits.
1: Ja. Schadet nichts.
0: Next Song ist English Summer Rain von Placebo. Der geht raus an die kranke Simi. Gute Besserung.
1: Besserung.
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0: So.
1: Und was?
0: Ach, geile Songs.
1: Queens of the Stone Age.
0: Ja, feel
1: good song of the summer. Feel good hit.
0: Feel good hit.
1: Song. Ja, aber das war das letzte Lied, das wir gerade gehört haben. Davor natürlich sehr geil, Placebo. English Summer Rain.
0: Ja. Und die Stunde ist schon wieder vorbei.
1: Husch, husch, wo ist
0: ja.
1: weg.
0: Aber wir haben ja versucht, mit der Musik heute ein bisschen den Sommer zu verlängern.
1: Ja, auf jeden Fall waren ja. ein paar Lieder mit Sonne im Herzen dabei.
0: Und
1: ja.
0: ich denke schon, dass wir in den goldenen Herbst übergehen. Jetzt haben wir labern noch ein bisschen. Aber im Hintergrund hört ihr schon, und zwar ein Wunsch von unserem Rechercheur heute.
1: Der Rechercheur hat es immer schwer.
0: Und zwar den geilen Song, ein Klassiker von Slayer, Raining Blood.
1: Ja.
0: Das hoffen wir heute nicht.
1: Nein, ganz normal nass werden. Bisschen Regen gut, ja. aber Blut muss es ja nicht
0: Blutregen
1: sein.
0: Blutregen muss es nicht
1: Gibt's genug
0: sein.
1: Orte auf der Welt, wo genau das passiert.
0: Ja, das brauchen wir
1: Deswegen,
0: nicht. Aber
1: lass mal.
0: Tom, der Song geht an dich raus. Wobei, du hörst ja gerade nicht mehr live zu, wie du uns vorher geschrieben
1: Richtig,
0: hast.
1: Richtig, denn der gute Papi, der muss jetzt nämlich zum Elternabend. Ja.
0: Aber er wird, was auch ihr machen könnte, diese Sendung dann den Schlussteil in der Mediathek nachhören.
1: Richtig.
0: Deswegen, wir verabschieden uns jetzt, drehen nochmal.
1: Man kann es auch zweimal hören, ja? Also man kann am Sonntag nochmal hören, ab 15 Uhr, die Wiederholung. Oder in der Mediathek einfach die Sendung 25 Mal
0: auch
1: hören.
0: Und auf jeden Fall schaltet ihr auch nächsten Donnerstag wieder rein, wenn wir hier wieder live im Studio sitzen und mal schauen, was wir dann rausprügeln. Ich würde mir wünschen, dass wir nächste Woche das Wolverine-Interview endlich mal hinkriegen.
1: Oh mein Gott.
0: Wir gucken mal, was wir da machen.
1: Schwierige Situation, schwierig, sehr schwierig.
0: Schaltet wieder ein, jetzt gibt's noch Slayer auf die Ohren, 2 Minuten lang. Ciao.
1: Tschö.

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Schön, dass du heute eingeschaltet hast.

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Das war's auch schon wieder mit der Eclipse Radio Show. Eine Stunde Dub House, Dub Techno in the Mix. 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Ich wünsche euch einen schönen Abend, einen guten Start ins Wochenende. 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

Ich werde die Sendung aber auch auf meinem Soundcloud-Account hochladen. Falls euch die Sendung gefallen hat, folgt mir doch gerne auch auf Instagram @arian_orte. Euch allen einen guten Start ins Wochenende.

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0: Sophia,
1: Lucy
0: und mir,
1: Chris.
0: Ach schön, cool, dass du da bist. Lucy, wie geht's dir?
1: Gut, ich freue mich, einen freien Abend zu haben hier.
0: Ach, so cool.
1: Mit Spaß, Getränken und Snacks,
0: ja,
1: die wir nicht im Studio essen und trinken.
0: Immer nur draußen.
1: Immer nur draußen, in den Musikpausen.
0: Sehr schön. Cool, dass du mal wieder da bist. Jetzt 2 Wochen in Folge. Okay, letzte Woche warst du auch da?
1: Nee, ich glaube
0: vor 2 Wochen.
1: Woche, ja.
0: Ja, richtig. Cool, schön, dass du sie einrichten konntest.
1: Ja, ich gucke, dass ich jetzt noch ein paar Mal schaffe, weil dann wird es erstmal eng.
0: Mhm.
1: Sonst müssten wir mal vorproduzieren.
0: Genau, ein paar Sendungen. Die kann man auch einfach wieder so hochladen. Also wenn ihr uns hört, vielleicht auch in der Wiederholung.
1: Ja, vielleicht mal eine Weihnachtsfolge im Sommer.
0: Im Sommer,
1: oder so.
0: Der Klassiker. Ach ja, sehr schön. Wie geht's?
1: Ich bin nicht mehr so drin in Handgestensprache. Wie geht's dir, Chris?
0: Mir geht's sehr gut. Mich freut sehr, dass du da bist. Und ich hatte eine anstrengende Woche. Meine Freundin ist zu mir gezogen am Wochenende. Ich war 4-mal Luche. Genau, aber ich bin jetzt bald durch, oder wir sind bald durch mit dem Einziehen. Und deswegen freue ich mich, dass ich bald wieder entspannt zu Hause chillen kann, ohne dass da viele Sachen rumstehen.
1: Entspannt zu Hause chillen, wenn die Frau da ist, ja, das geht auch gar nicht mehr. Also.
0: Immer von der Seite, bla bla bla. genau. Nee, und ja, die kocht dann schön hier.
1: Ah ja.
0: Nee, deswegen geht's mir sehr gut. Wir haben es echt schnell über die Bühne gebracht und ich freue mich, wenn jetzt alles weg ist. Morgen kommt die letzte Kommode raus.
1: Da brauche ich mal eine Roomtour.
0: Ja, voll gerne.
1: Gibt's aber dann die Gästefotowand, die gibt's noch.
0: Die gibt's noch, die muss auch bleiben.
1: Boah,
0: die
1: ich habe kurz einen Schock gekriegt, weil du den Kopf geschüttelt hast, aber.
0: Nee, die darf nicht weg. Ja. Mir ist so, dass jeder, der reinkommt, immer so ein Polaroid, also das erste Mal reinkommt, ein Polaroid-Foto machen muss.
1: Also wenn jedes Mal, das wäre ja schon, das würde ins Geld gehen.
0: Richtig so. genau, und dann, ich glaube, ich habe so, wie lang breit ist das? Vielleicht so 15 Bilder breit und dann so 3 oder 4 Reihen hoch. Solche Instax-Bilder.
1: Instax-Bilder.
0: Ja. Genau. Wir haben heute eine witzige Sendung geplant mit einfach ein bisschen Labereien, ein paar Themen.
1: Und dem Jens, der hoffentlich irgendwann noch dazu stößt.
0: Genau, der soll auch noch bald kommen. Wir freuen uns auch auf den. Ich habe eine neue Band, die ich ultra feier. Die sind mega witzig. Die will ich dir auch zeigen. Die habe ich letzte Woche das erste Mal gespielt in der Sendung. Und zwar heißen die das Seminar. Genre ist klar, neue deutsche Welle, wie immer. Genau, und als erstes kommt Bürgerpolizei und danach kommt Straßenbahnfahrer. Viel Spaß.

0: Das große Turnier von Federhall war gerade eben. Und davor zwei.
1: Federmaus.
0: Die Story musst du erzählen, das ist süß.
1: Ich meine, ich wollte jetzt richtig cool sagen, wie viele Monate alt der Rius ist, aber das kann ich gar nicht
0: noch in Wochen?
1: Ja. aber mein...
0: Über 12 Monate.
1: Ja, genau. Über ein halbjähriger Sohn hat letztens eine Feder gefunden und uns dann erklärt, dass die von der Federmaus ist.
0: Oh, das ist so süß.
1: Das ist wirklich... Da geht immer mein Herz auf.
0: Mhm. Ach, Kinder sind einfach so toll.
1: Ja, also sowas muss man auch aufschreiben.
0: Ja, das stimmt. Ja. Und vielleicht auch aufheben.
1: Die Federmaus, ja. Schon witzig. Feder von der Federmaus. Aber das ist ja völlig logisch, weil zwischen Feder und Fleder, das ist nichts. Also das ist für ihn kein Unterschied. Und wie soll die Federmaus sonst fliegen ohne Federn?
0: Alle anderen Flugtiere haben Federn.
1: Ja, die er bis jetzt kennt. Außer Mücken und Bienen. Aber die kann er nicht so genau angucken, um zu erkennen, ob die jetzt Federn haben oder nicht.
0: Ja. Auch süß. Wie lange? Ja. Ich bin ganz schlecht in Kindersachen und ich kann das mir gar nicht nie merken. Wann fangen Kinder an zu sprechen? So mit 1, so ein bisschen über 1, gell?
1: Ja, also ohne jetzt anzugeben, hat der Rius sein erstes Wort schon mit 9 Monaten gesagt. Nee, da war der genau 9 Monate auf den Tag und sein erstes Wort war Nein.
0: Richtig so.
1: Ja.
0: Selbstbestimmt. Cool. Und jetzt dann erstmal Worte, gell?
1: Ja, und jetzt und dann drei Wortsätze.
0: Zwei, drei Wortsätze. Ja. Cool.
1: Mama, komm sitzen. Sowas. Ja.
0: Cool.
1: Sitzen ist auch hoch im Kurs.
0: Sitzen ist ein geiles Wort.
1: Auf Stui, auf dem Stuhl.
0: Auf Stui.
1: Ja.
0: Ach cool, das freut mich. Ja, komm, lass einfach wieder Musik spielen. hast du ein Thema? Lass nachher.
1: Genau, jetzt...
0: Du hast ein paar Lieder mitgebracht, gell?
1: Ja, ich muss mal kurz mich entscheiden, was wir als erstes hören, aber doch, ich bin für Carry On Wayward Son, weil Liam und ich seit 3 Jahren mittlerweile Supernatural schauen. Das hat ja also eine Serie, bei der Dämonen, Geister, Hexen und alles gejagt und bekämpft werden. Und das ist, wenn das Lied kommt in der Folge, dann weiß man, dass es eine geile Folge wird.

0: Das war Lena Störfaktor mit Worauf es ankommt. Und für uns ist das die perfekte Überleitung. Erstens mal sage ich eh schon immer, wenn Störfunk mal nochmal ein Sommerfest macht, dann muss eigentlich Lena Störfaktor auftreten. Weil
1: ist das eine Haderin? Hä? Oder was, wieso? Wegen Störfunk?
0: Ja, okay. Wegen Störfunk. Ja. Wegen Namens...
1: Vettern.
0: Ja, Cousin.
1: Cousin. Basel, glaube ich, ist es. Der Unterschied, der Gegenpunkt zum Vetter ist.
0: Stimmt, Späßle.
1: Späßle.
0: So. Ich dachte kurz, mit Basel meinst du die Stadt in der Schweiz.
1: Die Schweizerin.
0: Ich weiß jetzt nicht, wo sie herkommt. Ich dachte, sie kommt aus Deutschland, aber.
1: Sicher.
0: Ja. Nee, wir haben nämlich auch einen Störfaktor.
1: Was uns mega nervt. Und zwar, gut, vielleicht haben schon mal Leute das gesehen, wenn KI-Plakate gemacht werden.
0: Ja, für Veranstaltungen, Feste.
1: Alles Mögliche. Ich finde Barbershops, neue Fastfood-Sachen mega nervig. Gar keine Idee dahinter. Sieht okay aus, wenn man das erste Mal das sieht. Wenn man überall genau das gleiche Design sieht, sieht es ultra kacke aus.
0: Ja, es ist schockschickt, gell? Schockschickt.
1: Geht halt innerhalb von 5 Minuten.
0: Genau, aber was geht alles daran verloren? Und wenn man einmal Nachrichten geschaut oder gelesen hat in den letzten Tagen oder sich mal Gedanken Gedanken über das Thema gemacht hat.
1: Was diese KI-Plakate eigentlich bedeuten, was für Unternehmen die herstellen, was die währenddessen machen, wie viel Energie da drauf geht, das ist einfach nur scheiße. Ich sag's, wie es ist.
0: Ich meine,
1: mich nervt das richtig.
0: Es ist ja nicht nur so, dass Berufe daran verloren gehen, weil du kannst ja mittlerweile, du kannst Lieder erstellen lassen. Mhm. Geht ja nicht nur um Bilder und Plakate, du kannst ja eigentlich alles faken, aber es geht einfach, allein bei den Plakaten gehen einfach Grafikdesign-Jobs verloren.
1: Und ich finde voll die Menschlichkeit, also dass es Leuten was bedeutet.
0: Genau, und die Kunst.
1: Genau, und wenn Leute sich tagelang vorbereiten auf ein Fest, dann ein richtig tolles Ding hinstellen, da, keine Ahnung, Festzelt organisieren, Bänke organisieren, Bands organisieren, hier und da. Und dann haben sie aber keine Zeit mehr, um auf Canvas oder, keine Ahnung, auf irgendeiner anderen Plattform sich einen gescheiten Flyer zu machen oder Plakat und da dann KI ranmachen. Oder ob man ein Unternehmen startet und da sagt, jetzt will man hier richtig durchstarten.
0: Das ist Red Flag.
1: Das ist mir richtig wichtig. Ja. Und dann sagt, ja gut, aber also Plakate oder hier und da, was es zu essen gibt, das mache ich jetzt mit KI. Also, da fehlt mir irgendwie ein bisschen
0: die Persönlichkeit, die Mühe.
1: Und dann denke ich mir, gut, dann kann ja das andere auch nicht gut sein. Also wenn ich sowas sehe, dann habe ich da Probleme.
0: Ja.
1: Und vor allem, jetzt müssen wir auch beim Rant auch darauf eingehen, dass es auch manche Plakate hier im Störfunk gibt, die aus KI sind.
0: Ja.
1: Und ich das besonders schlimm finde.
0: Ja.
1: Wenn das Kunstschaffende oder Redakteurinnen machen.
0: Es gibt ja auch Grafikdesigner beim Störfunk und es gab schon immer Störfunkplakate für einzelne Sendungen, die man selber erstellen und drucken lassen konnte, auch ohne, auch bevor es die KI das gab. Und wir haben das jetzt noch nicht irgendwie mal mit jemandem drüber gesprochen oder sowas, aber wir interessieren uns natürlich trotzdem auch dafür, wie andere Störfunkmitglieder das empfinden.
1: Ja, voll. Und manchmal kann ich nur den Kopf schütteln, wenn ich so KI-Plakate sehe. Das sieht ja auch nie gut aus. Also so, den ersten Monat, wo es das Neue gab, okay, chilliges Ding. Aber jetzt inzwischen ist es auch so ausgelutscht.
0: Du erkennst es halt auch sofort.
1: Genau, und ich boykottiere inzwischen sogar Sachen, wo Leute was mit KI machen. Und da sage ich, das ist eine Negativwerbung. Wer sowas hinstellt und dann sagt, hey, aber ich gebe mir richtig Mühe. Nee, glaube ich nicht. Mal was, das sieht cooler aus.
0: Ja.
1: Mal was und kopier das. Das ist viel coolere Werbung, das ist was Eigenständiges. Jetzt das 10. KI-Plakat, da lese ich mir nicht mal mehr durch, was da drauf steht.
0: Ich meine, wenn die Firmenchefs der KIs schon sagen, Leute, wir müssen aufpassen, wir würden jetzt lieber gerne die Weiterentwicklung entschleunigen, weil wir uns Sorgen machen um die Menschheit. Also wie kann man das dann alles noch bedenkenlos einfach benutzen? Das ist doch auch wieder einfach nur Faulheit. Ich meine, ich habe letzt auch mit jemandem drüber gesprochen, weil ich dann gesagt habe, ich benutze keine KI, ich benutze auch kein GPT. Ja, genau. Ja, aber du kommst ja gar nicht mehr drum rum. Ja, ich google was und die...
1: Google KI kommt auch oft.
0: Genau, Google KI kommt auch oft, aber es, ja, auf der einen Seite ist es ein bisschen schwer, dem aus dem Weg zu gehen.
1: Ja.
0: Aber auf der anderen Seite ist es auch nicht so schwer, dem aus dem Weg zu gehen. Natürlich denke ich mir manchmal, boah, das wäre jetzt viel einfacher, würde ich das da einfach kurz eingeben und es spuckt mir das aus. Aber je mehr ich mich damit beschäftige, desto mehr Motivation habe ich, mich wieder selber anzustrengen.
1: Ja, verstehe ich voll.
0: Ich meine, ich habe auch die Schulzeit überlebt ohne KI. Ja?
1: Ist so, und du hast auch deine Abschlussarbeit ohne KI.
0: Ja, meine Abschlussarbeit.
1: Damals, als man noch richtig arbeiten musste, heute musst du ja gar nichts mehr machen.
0: Ja.
1: Nee, verstehe ich sehr gut. Und da kann ich mich nur anschließen bei deinem Rant. Hört auf, sowas benutzen. Hört auf, sowas zu benutzen.
0: Das ist ein Störfaktor fürs Auge.
1: Ist so.
0: Nee.
1: E-Mail schreiben ist auch eine wichtige Sache, die man können muss.
0: Genau, also du kannst ja auch nicht einfach ein Gespräch anfangen. Manchmal muss man auch einfach noch mit den Menschen sprechen, in echt.
1: Ich vermisse ganz ehrlich die Mails von meinem Chef, wo einfach nur Betreffendes drin steht, was er will von mir. Das vermisse ich, und inzwischen kommt immer eine KI-Mail, wo ich immer weiß, nee, das war gar nicht von dir geschrieben. Nee, das kann ich jetzt nicht unterschreiben, aber ich kenne Geschichten, wo das so sein könnte. Bei meinen Chefs ist es nicht so.
0: Nein.
1: Genau, wir schreiben uns keine Mails. Ich stelle das bei manchen Mails fest, dass da gar nicht mehr so viel Persönlichkeit drin steckt.
0: Nee, ich habe auch mal eine richtig spannende WhatsApp-Nachricht gekriegt, mit der ich gar nicht gerechnet hätte. Und da hat man auch sofort gemerkt, das hat kein Mensch verfasst. Mhm. Und ich habe aber auch schon komische WhatsApp-Nachrichten gekriegt, wo ich mir gewünscht hätte, das hätte nicht ein Mensch verfasst.
1: Also bei manchen Stellen wünschen wir uns mehr KI, bei manchen Stellen weniger. Das kann ich gut vorstellen. Jutzi, guter Talk.
0: Dann haben wir darüber schon mal gesprochen.
1: Ja.
0: Ja.
1: Ich habe einen witzigen Track.
0: Gut.
1: Und zwar ist es von Efeu. Feuerwehr größer Polizei. Viel Spaß.

0: Chuck Palminger und Aerobic mit Schröder. Altkanzler.
1: Super.
0: So. Genau, wer uns jetzt schon länger hört oder seit 40 Minuten, der hat am Anfang gehört, dass ich ganz frisch mit meiner Partnerin zusammengezogen bin. Grüße gehen raus an Kim. Und es ist ja immer so ein bisschen, wenn man so zusammenzieht, dass es neue Regeln gibt und so das Miteinander sich ganz arg oder sich schon so ein bisschen verändert. Es fallen beim Partner, bei der Partnerin andere Dinge auf als davor. Über Dinge, die man davor hinwegschauen konnte, kann man plötzlich nicht mehr hinwegschauen. genau, und es ist ja immer ein spannender Prozess, das so auszutarieren, wie man sich gerade so fühlt und was okay ist und was nicht okay ist. Und deswegen so ein kleiner Talk, liebevoller Talk.
1: Liebevoller Talk, weil genau. Wir lieben unsere PartnerInnen. Genau.
0: Grüße gehen, wie gesagt, raus an beide.
1: An beide, so. Ja.
0: wie war das bei dir? Wann bist denn du mit deinem Partner zusammengezogen?
1: Meinem derzeitigen Partner.
0: Meinem derzeitigen?
1: Ja.
0: Ja.
1: Reden wir darüber einfach.
0: Ja, oder du kannst auch über dein erstes Mal.
1: Mein erstes Mal, das möchte ich hier nicht erzählen.
0: Sehr gut.
1: Ja,
0: Wann bist du mit Liam zusammengezogen?
1: Das war so, dass wir beide, ich wollte aus meiner WG raus, er war aus seiner WG draußen und wollte auch wieder in eine WG. Und dann haben die noch jemanden gebraucht und ich war so, bin ich allein in der Wohnung, aber die brauchen noch jemanden. Dann habe ich mich doch dazu entschlossen, mit Liam in eine WG zu ziehen. Und wir hatten eine wirklich wunderschöne Altbauwohnung hier in Hall mit einem tollen Garten. Die Lage war super. Genau, mit Liam war es auch super. Nur ist WG-Leben in dieser Konstellation, also unabhängig von Liam, aber so wie wir da zusammen gewohnt haben, nichts für mich. Ich bin ein Mensch, ich brauche viel Ruhe. Ich ziehe mich gerne auch mal zurück. Ich bin gern auch mal alleine.
0: Du brauchst ein richtiges Zuhause, so.
1: Ja.
0: So ein mummeliges Zuhause.
1: Genau, ich brauche eine Höhle.
0: Ja.
1: Oder Nestle. Und ich brauche auch Ruhe. Ich brauche das auch nicht immer Musik zu hören oder so. Und das funktioniert halt nicht so gut in einem Haushalt, in dem noch andere Personen leben, denen es anders geht.
0: Genau, die andere Interessen haben.
1: Ja, deswegen sind wir dann da auch relativ bald wieder raus.
0: Ja.
1: Und ich habe jetzt mit Liam schon viele verschiedene Wohnkonzepte durch.
0: Und ich finde es eh krass, erstmal zusammenzuziehen in einem Zimmer.
1: Ja.
0: Das habt ihr ja, genau. Also,
1: stimmt,
0: dass man zusammenzieht und dann sagt.
1: Gewohnt.
0: Und das war zwar schon ein größeres Zimmer, aber trotzdem ein Zimmer, das ist schnuggelig.
1: Ja, aber wir hatten ja noch das gemeinschaftliche Wohnzimmer und sowas. Und wir hatten auch eine eigene Terrasse in unserem Zimmer. Das muss man schon auch noch.
0: Heißt dann, es war das für dich eher so die Faktoren drumherum, die dich viel mehr belastet haben, als dieses reine mit einem Partner zusammenziehen?
1: Genau, weil wenn ich halt Ruhe wollte, dann, der Liam ist eine recht flexible Person, dann geht er halt einfach.
0: Ja.
1: Oder ist halt ruhig. Mir ist auch erst letztes Jahr im Urlaub aufgefallen, wie viel Liam eigentlich redet. Und das zeigt für mich aber nur, ist, dass er, wenn er es kann, da konnten wir uns nicht immer aus dem Weg gehen, aber wenn er es kann, dann achtet er sehr gut auf meine Bedürfnisse.
0: Das ist süß.
1: Genau. Deswegen ist mir das halt erst zu spät aufgefallen. Aber ich kann ihm dann auch sagen, ey Liam, jetzt ist mal Sendepause.
0: Wirklich. Jetzt schweigst du mal ein bisschen. Ja,
1: meine Ohren sind schon müde.
0: Und dann seid ihr woanders hingezogen?
1: Dann haben wir kurzzeitig im Wohnwagen gewohnt.
0: Oh, ganz kurz.
1: Ganz kurz, weil mir dann ich durch die Schwangerschaft so schlecht von diesem Wohnwagengeruch war. Also jeder, der schon mal in einem älteren Wohnwagen war, der weiß, wie es darin riecht.
0: Das riecht staubig.
1: Das riecht staubig, bisschen modrig. Und dann kam ich auf die glorreiche Idee, das noch auszuräuchern. Und das hat es nur noch viel schlimmer gemacht. Ja. dann waren wir wieder back im Kinderzimmer.
0: Aber dann von Eltern?
1: Liams Eltern, genau. Das war mir aber auch bitter. Also Liam hat halt noch zwei Brüder. Das war mir dann auch zu viel. Ich nenne es jetzt mal Gesellschaft.
0: Mhm. Und wieder eigentlich eine WG.
1: Wieder eigentlich eine WG, genau.
0: Leuten.
1: Also ich bin einfach kein WG-Mensch.
0: Ja.
1: Egal wer. Außer jetzt natürlich meine Familie. Dann sind wir ausgezogen und haben in einer ziemlich großen Wohnung gewohnt. Und da habe ich dann festgestellt, dass mir viel zu viel Arbeit ist, diese Wohnung immer sauber zu halten.
0: Ja,
1: ja. Aber da können wir gleich ein Thema ansprechen, zum Beispiel dieses, mich nervt zum Beispiel, dass der Liam sich auszieht und an Ort und Stelle dann die Sachen liegen lässt.
0: Ja.
1: Er räumt dafür aber allgemein gerne auf. Und ich,
0: wie lange ist es okay, dass das da liegt? Ist es bei dir so ein Ding oder ist es eher das Ding, dass er sich da auszieht und es dann erstmal da bleibt?
1: Ja, wenn ich nach Hause komme, ich weiß immer, wo er ist.
0: Ja.
1: Weil ich kann so eine Spur nachgehen. Ja. Und das verstehe ich halt, ich verstehe halt nicht so richtig, warum. Aber ich glaube, es gibt auch Schlimmeres.
0: Ja, definitiv.
1: Ich bin auch kein Engele.
0: Ja, klar.
1: Ja.
0: Ich bin jetzt noch ganz frisch hier mit meiner Freundin. Deswegen weiß ich noch gar nicht, was so bei mir und Kim so, was mich so richtig nervt. Ich glaube, ich bin schon auch eher da einer, der aufräumt, aber der, wenn er nach Hause kommt, ganz kurz auch seine Sachen hinwirft und kurz Hose auszieht und das muss erstmal weg sein. Brauche ich kurz 10 Minuten und dann irgendwann mal landet es wahrscheinlich meistens irgendwie im Eingang.
1: Ja.
0: Wo es dann einfach so ein bisschen so ein organisiertes Chaos sein darf. Aber ich bin, glaube ich, eher einer, fremde Sachen, die liegen bleiben, die räume ich viel schneller weg, als meine Sachen, die liegen bleiben. Ich glaube, da habe ich ein anderes Auge drauf.
1: Ja.
0: Ich finde es aber gar nicht schlimm. Das finde ich sogar ziemlich chillig, weil dann räume ich es gerne weg. Vielleicht ändert sich das jetzt. Noch
1: irgendwann sind halt ihre Sachen auch nicht mehr fremd.
0: Genau.
1: Also was heißt, die sind ja natürlich nicht fremd, aber jetzt erstmal sind ihre Sachen ja neu.
0: Ja, genau.
1: Bei dir.
0: Ja, oder das sind nicht meine Sachen.
1: Ihr habt ja den Sonderfall, dass ihr nicht euch gemeinsam eine neue Wohnung gesucht habt, sondern ihr habt
0: sind zu mir gemeinsam
1: genau, gezogen. Habt euch für deine Wohnung entschieden.
0: Richtig. Wir haben uns nicht für die Eltern von Kim entschieden. Und nicht für eine neue Wohnung, ja genau.
1: Was ja auch super schwierig ist.
0: Ja, ist voll schwierig.
1: Und wenn man dann eine finanziell machbare Wohnung hat, in einer tollen Lage, jetzt so wie ihr, also da würde ich auch nicht Nein sagen.
0: Niemals.
1: Lustigerweise hat meine alte Englischlehrerin vor Chris in der Wohnung gewohnt. Ja,
0: genau. Liebe Grüße an meine Vormieterin. Aber ich finde es natürlich auch voll krass, so zu sagen, also wenn man sich zum Beispiel irgendwo gemeinsam einzieht, dann entscheidet man ja so gemeinsam, wie sieht unser Style aus, wie wollen wir das einrichten.
1: Das ist auch schon mal ein Knackpunkt.
0: Genau, was auch ein Knackpunkt ist und wo gar nicht so einfach ist, zu sagen, wie macht man das und wie macht man Umzug und dann gibt es noch helfende Hände und dann kann man das gar nicht so richtig aushandeln. Das ist ja mega nervig. Also ich bin sehr froh, dass ich meinen Einzug alleine gemacht habe und da einfach koordinieren konnte und sagen, das dahin, das dahin, das dahin.
1: Ja.
0: Das nicht gemeinsam machen musste. Oder also gerade das erste Mal, ich glaube beim zweiten Mal, da hat man schon mal irgendwie so seine Routinen so, man weiß schon, wie haben wir uns gemacht. Aber wenn dann noch andere Leute da sind und man dann erst nochmal aushandeln muss, wo kommt was wie hin, ist schon schwierig. Das hatte ich jetzt auch nicht, weil meine Partnerin halt zu mir gezogen ist. Das finde ich für sie halt voll das schwere Thema, weil die halt so in gemachtes Nest gefühlt kommt.
1: Ja, wie so ein Kuckuckskind.
0: Ja, genau.
1: Kind.
0: Genau.
1: Nee.
0: Und da habe ich jetzt versucht, ich habe jetzt einfach die komplette Kontrolle über Schlafzimmer gegeben. Ja. Wohnzimmer ist eigentlich schon fertig, damals natürlich nochmal was verändert und hier und da neuer Teppich und also schon auch noch ein bisschen was, aber so Schlafzimmer habe ich so wirklich, ey, das ist alles, was du willst, also du hast für alles ein Vetorecht. Ich finde es auch voll wichtig, dass man sich selber ja auch so in der Wohnung so ein bisschen verwirklichen kann.
1: Ja.
0: Also es ist ja einfach, muss ja mein Zuhause sein, wenn ich zu Hause leben will. Und ich finde, wenn man das nicht selber gestalten kann, voll der Horror.
1: Voll, total.
0: Also viel schlimmer kann es ja einem nicht gehen.
1: Gleichzeitig ist es für mich ganz arg schlimm, wenn etwas nicht in meine Ästhetik passt.
0: Okay.
1: Aber für den Liam das jetzt ganz arg wichtig ist, weil ich muss es ja dann auch jeden Tag sehen.
0: Was gibt's da was?
1: Ja, also ich habe, der Liam hat halt seine ein paar Patches und anderes Zeug dann direkt im Eingang kommt rein, sie ist direkt aufgehängt. Ja. Und es war schon, er hat sich ganz viel Mühe gegeben und es war auch schön, aber es war halt, ich hätte es halt nicht gemacht. So. Mhm.
0: Und du willst es nicht direkt so sehen, wenn du reinkommst, weil das so ein bisschen so der Vibe von der Wohnung zerstört.
1: Für mich ja, aber es ist ja mein Problem. Aber es, weil es ist ja auch seine Wohnung und genau, er kam rein und hat sich jedes Mal dran erfreut. Und ich habe ja den Rest der Wohnung gestalten dürfen.
0: Quasi. Nur den Eingangsbereich nicht.
1: Ja, den ersten Meter.
0: Genau, die ersten zwei Schritte.
1: Ja. Nee, aber das ist dann auch, finde ich, einfach was Schwieriges, weil man, das ist ja eigentlich einfach nur mein Problem, weil es ja auch unfair ist, dann dem Partner oder der Partnerin gegenüber, wenn man sagt, ich finde es jetzt nicht so schön und deswegen darfst du es nicht machen und wir machen alles nur so, wie ich nicht. Das will.
0: Genau, man muss da wirklich, ich finde, da muss man auch Leuten ihren Raum geben und sagen, oder mit einem Partner oder Partnerin und dann sagen, also wir Tanten müssen uns aufteilen, wenn wir nicht auf ein Ding kommen, dann ist das und das, also der Raum ist deiner und der Raum ist meiner und den verändern muss halt einfach.
1: Ja.
0: Ich bin da sehr dankbar, mein Kim mag auch Eiche, ich bin auch ein großer Eichenfan, also so von der Farbe her einfach, so dieses dunkle, leicht rötliche ist absolut mein Stil, ich finde das total edel, total schön, voll warm und das hat Kim auch und deswegen haben wir es recht, also war das jetzt für mich auch einfach, weil da jetzt kein Hochglanz-Kallax-Regal oder anderes Möbelhausregal rein musste.
1: Anderes Möbelhausregal.
0: Ey, ist wirklich so. Ich finde die richtig urhässlich. Also bin jetzt auch durch einige Möbelhäuser hier in Haare durchgelaufen und es ist diese hochglanzweißen Regale. Mhm. Sorry an alle, die das haben. Ich will euch nicht schämen, aber ich könnte es gar nicht.
1: Aber auch wenn Chris so eine Partnerin hätte, dann würde er ihr eins erlauben.
0: Müsste ich damit irgendwie klarkommen. Und vielleicht fände ich es dann nach einer Woche auch schön. Ich weiß es ja nicht.
1: Ja, manchmal
0: brauchen wir ja auch ein bisschen.
1: Genau, man kann es ja dann auch noch individuell gestalten. Genau. Und Liam und ich sind uns ja eigentlich sehr ähnlich in. Ich meine, jetzt wohnen wir ja auch sehr. Wir wohnen gerade in einer Jurte. Das ist ja auch nochmal eine ganz neue Lebensform.
0: Das ist eine richtige Ansage.
1: Das ist wieder in einem Zimmer quasi, nur bald zu viert.
0: Und mit einem Kind ist das ja schon wild und mit zwei Kindern wird es noch
1: spannender.
0: Happiger, ja.
1: Genau, deswegen sind wir uns ja eigentlich schon sehr ähnlich von unserem Stil her.
0: Ja, ja, oder von eurem Lebenskonzept und das ist ja schon mal voll wichtig, sowas überhaupt gemeinsam machen zu können.
1: Ja. Nur bin ich vielleicht noch ein bisschen mehr Hippie wie der Liam.
0: Echt? Hätte ich jetzt fast anders gedacht.
1: Ja, aber der Liam ist ja dann vielleicht eher ein bisschen mehr Punk wie Hippie.
0: Ja, okay, das stimmt. Ja. Stimmt, du bist Hippie. Ja, du bist so.
1: Aber er ist halt der Reggae-Man, ja.
0: Oh, das finde ich schön. So diese, du bist Hippie und er ist Reggae-Man.
1: Ja.
0: Cool, ja. Aber das ist ja auch hart. Wie seid ihr drauf gekommen, dass ihr das Jurte euer Ding ist?
1: Ich fand es schon, seitdem ich das erste Mal im Waldkindergarten in der Jurte war, fand ich es richtig toll. Ich habe ja auch immer im Waldorfkindergarten gearbeitet und da lebt es ja von diesem Runden. Die Gebäude sind ja auch immer rund. Und rötlich lasiert die Wände, das soll ja die Gebärmutter quasi simulieren. Und man fühlt sich einfach wohl, egal ob du hinter Waldorf oder Anthroposophie stehst, du fühlst dich wohl in der Waldorf-Einrichtung. Du gehst da rein, denkst, ah, oh. Ja. Und in der Jurte, finde ich, hat man das auch. Und es riecht nach Wolle und es ist einfach irgendwie heimelig.
0: Heimelig, zu Hause. Heimelig ist gutes Wort.
1: Ja, ja, es ist kein Zelt für mich, weil Ja, das regt mich auf, wenn jemand sagt, dass ich in einem Zelt wohne.
0: Oh, das ist auch richtig abwertend.
1: Ja, aber ich bin ja kein Obdachlose. Ich bin nicht OFW, ich bin mit FW. Nee, und finanziell auf jeden Fall ist eine Wohnung, vor allem als Familie zu finden, boah, unheimlich schwer. Landkreis Hall ist teuer.
0: Klar, es gibt so viele hochpreisige Jobs. Selbst im Dorf sind die Wohnpreise nicht viel billiger als in der Stadt.
1: Ja, also wir haben über 1000 Euro gezahlt vorher und zahlen jetzt.
0: Ihr habt über 1000?
1: Ja. Boah. Und wir haben voll auf dem Land gewohnt.
0: Ihr habt richtig auf dem Land, ihr habt keinen Boah, okay.
1: Genau.
0: Das ist eine Ansage. Für eine schimmelige Wohnung.
1: Für eine schimmelige Wohnung, genau, das kommt ja dann auch noch dazu. Und jetzt sind wir unseres eigenen Glückes Schmiede und zahlen nicht viel Geld, wohnen mitten in der Natur, haben alles, was wir brauchen. Und das Wichtigste ist, wir haben uns, weil wir waren eh immer alle in einem Raum. Schimmelbedingt mussten wir ja dann auch alle in einem Raum, alle im Wohnzimmer schlafen.
0: Probe gelebt. Ja.
1: Aber
0: krass.
1: Genau.
0: Das war jetzt ein richtig schöner Talk. Ich würde es voll gern weitermachen.
1: Aber es ist schon zu Ende und der Jens hat es gar nicht mehr geschafft.
0: Genau, Jens hat es gar nicht mehr geschafft. Er hat noch gesagt, er kommt jetzt noch kurz vorbei, vor einigen Minuten. Er hat gesagt, er kann auch einfach reinkommen, nur um kurz Hallo zu sagen. Für alle, die sagen, gut, neun ohne Jens ist nicht so cool.
1: Neun ohne Jens ist nur neu.
0: Neu, genau. danke, dass ihr zugehört habt. Danke, dass du da warst. Das war eine richtig schöne Sendung. Jetzt gerade der letzte Talk war echt schön.
1: Wie früher.
0: Genau, wir freuen uns, wenn ihr nächste Woche wieder einschaltet.
1: Wir freuen uns. Schauen wir mal, wie es wird.
0: Ciao, ciao.

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0: Wieso?
1: Wieso geht's jetzt weiter?
0: Wieso geht's jetzt weiter? Alle, die jetzt sich fragen, hä, den habe ich schon mal gehört? Oder die habe ich schon mal gehört?
2: Und das ist doch nicht Freispiel.
0: Das ist noch Freispiel. Wir haben heute auch eine wunderschöne Musikschorle für euch.
2: Ja, genau.
0: Heute in Vertretung Auswechselspielerinnen. 9 am Start für Freispiel.
1: Richtig. 9 um 10.
2: Ist eigentlich ja. 9 um 10. Ist eigentlich das Bonusmaterial. Ja, auf genau. Alben gibt es immer Bonusmaterial oder wo dann die quasi auf so wenn dann 80er Jahre, 70er Jahre Alben auf CD gepresst wurden, dann hat man plötzlich so viel Spielzeit und gibt es genauso viele Songs nochmal. Und so ist das jetzt so ein bisschen. So fühlt es sich an. Ja. Aber das sind dann oft so Demos und Outtakes, die kein Mensch sich zweimal anhört.
1: Ja, wie bei der DVD,
0: Bonusmaterial.
1: Bonusmaterial.
2: Outtakes.
1: Ja, wo man dachte, als Kind dachte man, voll geil, ich kann noch mal was angucken. Ja. Und dann
2: nennt man, glaube ich, Blurpers, also wenn die sich so versprechen. Ja. Ne? Und dann, genau. Also diese Outtakes und wenn Blurper passieren, und dann ist es immer super witzig und genau.
0: Bei Sieben Zwerge gab es sogar ein Spiel.
2: Was?
0: Die hatten ein Spiel auf der DVD.
1: Oha.
2: Konnte man das auf dem DVD-Player dann spielen?
0: Mit der DVD,
1: mit der
0: Tastatur.
1: Fernbedienung.
0: Ja, Fernbedienung, ja.
1: Richtig. Mit der DVD-Tastatur.
2: Ja, Chris hatte nämlich eine richtige reiche, so ein Rich Kid. Da hat die hatten einfach so einen DVD-Player mit Tastatur.
0: So. Konnte ich Mails draufschreiben.
2: Genau.
0: Kaufen, verkaufen. So habe ich meine Aktien gehandelt.
2: Richtig.
1: Ja, genau, so ging Broker. Das vor der KI.
2: So war das alles vor der KI.
0: Ja.
2: Ich habe gehört, ich habe nichts gehört von 9, aber ich habe wahrgenommen, ihr hattet eine geile Sendung.
0: Genau, und wir haben auch öfters angekündigt, dass du bald da bist.
2: Echt? Das war der Running Gag.
0: Ja, also zwei, drei Mal.
2: Ich werde es morgen nachhören. Ich werde es morgen sofort nachhören.
0: Genau.
2: Genau, also liebe Hörenden, und Hörerinnen und Hörer.
0: Und alles dazwischen und außerhalb.
2: Genau.
0: Alle.
2: Weil Hörenden passt, weil das macht man ja währenddessen. Aber das habe ich mir sagen lassen.
1: Jemand, der nicht hören kann, kann ja nicht zuhören.
2: Nee, das stimmt.
0: Boah, genau. Das finde ich aber auch scheiße, wenn er vorm Radio sitzt.
2: Richtig. Also wirklich, da würde ich das Medium wechseln.
0: Job verfehlt.
2: Also alle, die jetzt nicht gut hören. Denkt doch einfach mal, kauft euch einen DVD-Player mit Tastatur und kauft euch 7 Zwerge.
1: Das ist ein Spiel dazu. Wir könnten auch mal Bildradio machen.
0: Oh ja.
1: Ja, man kann nämlich Stiftung auch auf Twitch streamen.
2: Ja, ja, richtig. Aber
1: wir sind alle nicht so kameratauglich manchmal.
0: Definitiv, ja. Ich habe ein Radiogesicht.
1: Ja. Du hast auch einen Radiogeruch.
2: Also es hat schon richtige Freispiel-Vibes.
0: Ja.
2: Fehlt nur noch die Musik. Machen wir jetzt Donner?
0: Machen wir jetzt Donnerrock. Komm bitte.
2: Okay.
0: Oder du hast auch was hinzugefügt. Ja. Oder willst du was?
1: Nein, jetzt ist mal der Jens dran. Jens, der war jetzt, ja noch gar nicht.
0: Du warst noch gar nicht, aber du hast noch gar nichts hinzugefügt.
2: Ich habe einen Song. Ja. Und ich wünsche, ganz unten.
0: Ja.
2: Nein, fast ganz unten von Mackefisch.
0: Ja, Entschuldigung.
2: Solange man es noch spielen kann, weil ich gehe jede Sendung davon aus, A, dass Trump tot ist irgendwann und dass B, Friedrich Merz zurückgetreten ist. Und deswegen wünsche ich mir jetzt aber nochmal, weil es höchste Eisenbahn wird, lieber Friedrich von Mackefisch.

0: Ey, ich hoffe, es geht dir schlecht. Wie geht's euch denn eigentlich?
1: Falsche Sendung.
0: Ich war falsches
1: Sendungskonzept.
0: Wie machen die das bei Freispiel?
1: Da wird erstmal über den Markus geredet.
0: Richtig.
1: Was hat denn Markus jetzt eigentlich gepostet? Ich weiß es nicht. Ich weiß auch nicht, ob ihr irgendwas von Markus. Der ist eine Achterbahn gefahren.
0: Markus Söder fährt Achterbahn.
1: Mit dem grünen Bürgermeister von München, ja. Weil die es irgendwann mal gesagt haben. Und der grüne Bürgermeister hat auf zweimal beim Wiesenanstich hat er das Fass geöffnet und da hat er Markus gesagt, dass er das nur gut machen konnte, weil er viel geübt hat.
0: Ah, wie viel hat der Markus gebraucht? Muss er ja nie machen, er war ja nie Bürgermeister. Das ist doch nur nicht Bürgermeister.
1: Ich glaube, der darf das nie machen.
2: Der hätte gerne,
1: genau.
2: Ja. Der hat schon geübt auch.
1: Genau.
0: Ja.
1: Der könnte es auf einmal machen.
0: Spiegelgesetze. Also es sagt mehr über den Magus aus, wie über den grünen Bürgermeister.
2: Die Gummimauer.
0: Genau. Wie heißt denn der grüne Bürgermeister? Oh. Weiß das jemand von euch? Ihr müsst jetzt nicht googeln. Nee, kein Bob Andrews-Moment bitte. Aber wir nennen den jetzt einfach weiterhin grüner Bürgermeister.
2: Finde ich nämlich ganz gut.
0: Ich denke immer an Boris Palmer, weil das ist der andere grüne Bürgermeister.
1: Das ist in Tübingen. Was mit K. Krause. Dominik Krause, glaube ich, heißt er.
0: Also. Grüße gehen raus.
2: Kam gerade, ja.
1: Ja, jetzt lange nachgedacht, genau. Junger homosexueller Bürgermeister, der bei den Grünen ist. Ich glaube, viel schlimmer kann es
0: München nicht treffen.
1: Genau, oder ein CDUler.
0: Ja, also, eben.
1: CSUler.
0: CSUler, der mein Fass ansticht. Das ist ja eigentlich Markus sein Fass.
2: Ja.
0: Aber dann ist er trotzdem mit dem Achterbahn gefahren.
2: Ich habe dich unterbrochen.
0: Nee, ich habe gedacht, der Markus hat dann vielleicht Befürchtungen, mit einem jungen homosexuellen Menschen in einer Achterbahn zu sitzen, dass das vielleicht schlechte Presse gibt. Ne?
2: Die saßen vielleicht hintereinander.
0: Ja, Markus saß vorne.
2: Ja. Der wollte halt zeigen, dass er nicht kotzen muss.
0: Stimmt. Wenn sich der schwule junge grüne Bürgermeister traut, dann kann der Markus da nicht hinten anstehen.
2: Nein.
0: Wahrscheinlich war ihm kotzübel.
2: Hat die Kamera ausgeschaltet.
0: Vorher noch McDonald's auch gegessen.
1: Schön Big Tasty Bacon reingezwiebelt.
2: Vermutlich eher eine Weißwurst mit Kraut oder
0: stimmt.
2: So. Ja.
0: Erinnert ihr euch, bei Megas gab es die Uli Hoeneß, Bratwurstburger?
2: Also, doch, ich weiß es noch.
0: Genau,
2: ja, ich kann mich an die Werbung
0: der
2: erinnern.
0: Der Nürnberger. Genau, drei Nürnberger Bratwürste im Wege. Obwohl es sind ja zwei in einem Wege.
2: Ja.
0: In Nürnberg. Also hat vorne und hinten alles nicht gepasst. Vor allem Uli Hoeneß ist einfach Schwabe.
1: Das ist so gut. Geil.
0: Okay.
2: Aber den Banner.
0: Das sind auch eher Leute.
1: Das ist bei Freispiel alles egal.
0: Geil.
1: Genau, wir haben ja
2: ich
1: wieder eine
2: so
1: gute.
2: Viel Zucker. Bei euch weiß ich es nicht.
1: Wir haben einfach, wir sind high von der Musikschorle.
2: Genau. Richtig,
1: die wir hier hören. Und ich bin noch ein bisschen so auf der Suche nach unserem nächsten Lied. Haben wir noch was von euch? Ja, ich glaube, Lucy, du hast noch was. Oh, von Conny. Mein Clown.
2: Mhm.
1: Dann machen wir das gleich, oder?
2: Das habe ich reingemacht, weil das der Liam gerade gerne hört. Und ich dachte, Freispiel ist ja eigentlich auch eher Mitglied.
1: Genau, wir sind Freispiel.
2: Genau, und er ist ja auch in...
1: Ihr seid Freispiel, sorry.
2: In Elternzeit. Er hat ja genügend Elternvertretung da. Aber ich dachte, ich gebe ihm jetzt auch einen Senderaum.
0: Sehr schön.

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0: Can't Be Mine von den Bad Nerves.
1: Bad Nerves.
0: Habe ich diese Woche kennen und fast schon lieben gelernt, ins Herz geschlossen.
2: Oh, ganz neu?
0: Ja, also in meiner Welt ganz neu. Die gibt es schon ein bisschen länger.
2: Wie hast du die kennengelernt?
0: Ich hatte die in Bandcamp abonniert. Aha. Wenn euch Bandcamp was sagt.
2: Ja, das sagt mir etwas. Genau. Eine Webseite, wo man...
0: Wo Bands und Labels und auch halt kleine Künstler vor allem selber veröffentlichen können.
2: Und wo man Merch kaufen kann.
0: Genau, aber man kann auch in die Platten reinhören, beziehungsweise ist eine gute Alternative einfach zu Spotify, weil viele Bands dann...
2: großen grünen Riesen.
0: Die Musik, genau, umsonst...
1: Grünfarbigen Riesen.
0: So. Genau. Umsonst da hochladen. Beziehungsweise zur Verfügung geben, also man kann es umsonst streamen, aber kaufen oder den Download, da zahlt man dann was. Oder man kann den Bands einfach spenden und das ist schon geiler, genau wie der Grüne Riese oder die anderen Streaming-Plattformen. Und da hat es mir reingespült und ich fand das Cover interessant und den Namen und dann fand ich, die Beschreibung war auch, wenn die Ramones und die Strokes ein uneheliches Kind besoffen zeugen würden. Und dann habe ich gedacht, okay, höre ich mir an.
1: Das muss ich mal ausprobieren.
2: Und wer sich selber so labelt, der kann ja nur witzig sein.
0: Ja, oder? Genau. So, was ging denn bei euch so? Kann man euch eigentlich alleine Sendungen machen lassen wieder? War der Vibe wieder gleich da, das Gespür füreinander?
2: Wir haben ein bisschen gebraucht.
1: Ja, ich habe am Anfang seine Handzeichen nicht verstanden.
2: Ja, wir waren so, wenn ich so einen Tee gemacht habe, Timeout, das kam gar nicht an. Manchmal habe ich die Arme hochgehoben, wie so bei einem Touchdown beim Football. Ja, ja. Ich weiß nicht, ob ihr es wisst. Das steht hier für ganz andere Sachen. Das sind interne Kommunikationssachen, ja. Die waren noch nicht ganz da.
0: Genau. Das ist wie Jürgen Klopp. Eigentlich bist du wie Jürgen Klopp. Du hast jetzt einfach wieder rotiert in deinem Team. Ich war super eingespielt.
2: Ja.
0: Und Lucy kommt halt von der
2: Pause. Du bist der Unterf. Nee, Lucy ist der Unterf. Ja. Du bist der Kimmich.
0: Ich bin der Kimmich. Ohne den geht nichts. Habe ich gehört. Habe ich gelernt im Fußball.
2: Genau.
0: Dass Kimmich die einzige Konstante in Deutschland ist.
1: Oh, was ist mit Manuel Neuer?
2: Der ist schon lange weg. Ne, hoffentlich.
0: Nee, noch nicht tot. Nee,
1: ist der
0: zurückgetreten? Spielt er noch Fußball?
2: Ja, bei Bayern spielt er noch. Ja,
0: klar.
2: Aber ich glaube, das ist deine letzte Saison.
0: Du musst noch Geld verdienen.
2: So, ja.
0: Weil zum Experten reicht es dann nicht danach wahrscheinlich.
2: Nee, aber am Ende hatten wir einen richtig schönen Talk über Wohnung und Einziehen und wie das ist, so mit einem Partner gemeinsam zu leben. Da hast du ja sicher auch deine Geschichten.
0: Ja. können wir gerne nochmal eine extra Sendung von füllen.
2: Aber die halbe Stunde wird jetzt zu knapp.
0: Aber genau, also man kann sich das ja alles nochmal nachhören in der Mediathek bei Störfunk.
1: www.störfunk.de.
2: STH Hörfunk.
0: Wir sagen immer Sankt Hörfunk.
1: Ja. Sankt Hörfunk, ja.
0: Das hat mir mal jemand gesagt bei der Einarbeitung. Das fand ich so ein super Gag und den habe ich immer übernommen. Also sankthörfunk.de und da gibt es den Button, wenn wir sagen, von der Mediathek.
1: Ich musste kurz, als du von Bandcamp erzählt hatte, ich daran denken, Chris und ich haben über KI-Plakate und das Boykottieren von KI gesprochen. Und da ist mir ein großer Schwachpunkt von mir aufgefallen, weil wenn ich KI boykottiere, dann darf ich auch den großen grünen Musik-Streaming-Dienst nicht mehr nutzen.
2: Da bin ich auch schlecht,
0: weil das so viel KI-Musik auch drin ist.
2: Ja, und weil er Waffen supportet und alles Schlechte auf der Welt.
1: Und weil die auch KI-Features haben, oder nicht?
2: Haben die Features, ja sicher.
1: Ja.
2: Und also die Labels, ich glaube inzwischen Labels es, glaube ich, wenn KI-Musik ist. Aber ich kenne einige Leute, die auf Spotify sich mitradikalisieren. Ich war auf der Suche nachdem Deutsche Vita, einer meiner Lieblingsbands, doch im Internet zu weit rechts abgebogen sind und sich doch nicht von der identitären Bewegung distanzieren wollen. Habe ich nach anderen Bands gesucht und dann war ich halt einfach bei Spotify und die zeigen ja so ähnliche Bands an. Ja. Hat jetzt auch gut funktioniert, aber da kam dann auch direkt so ein Ding, das war sicher auch KI, die haben einfach deutsche Lieder, Erika oder irgendwie das Badener Lied auf New Wave gemacht und das war hundertprozentig KI. Ja. Also alle Bilder sahen irgendwie KI aus und es war halt einfach wie ein Remix, aber die haben es halt gespielt.
0: Ja, das ging mir neulich so, wir wollten eine Sendung vorbereiten. Zum Thema Fußball kann man ja hier sagen, ja. Ein bisschen.
1: Kann man ja hier sagen, glaub, darf man das inzwischen, noch sagen? Inzwischen
0: darf man das sagen, weiß man gar nicht mehr so richtig. Fußballfan sein eigentlich in diesem Land. In diesem unseren schönen Land. Nee, nach drei verkackten WMs muss man da so. Ganz vorsichtig sein. In den Hall schaut man Football. Nein, das Ding ist, ich wollte einen Fußballsong über den BVB, habe ich gesucht und mir ist der Titel immer eingefallen. Ich wusste, es ist eine Punkrock-Band. Und dann habe ich einfach gegoogelt Punk-Rock-Song BVB und mir, also die ersten 10 Ergebnisse waren einfach irgendwelche KI-Slops, wo einfach jemand gesagt hat, ey, mach mal einen BVB-Song wie die Ramones, die ein uneheliches Kind mit den Strokes zeugen und dann kam das dabei raus, dann kamen die Bad Nerves plötzlich bei Bandcamp. Nee, aber ihr werdet wahrscheinlich in einer der nächsten Sendungen von hören, von meiner erfolgreichen Recherche, weil mir ist die Band noch eingefallen.
1: Nicht vom KI-Song.
0: Nicht vom KI-Song. Ja. Wir spielen hier keine KI-Songs. Jedenfalls nicht bewusst. Oder Chris?
2: Nein.
0: Also genau, Lucy in deiner Abwesenheit. Für Qualität ist weiterhin gesorgt.
1: Ich bitte darum.
0: Apropos Qualität.
2: Aber was wir hier spielen können,
0: genau.
2: sind Lieder, die normalerweise bei neuen nicht gespielt werden können. Und von dem her kommt jetzt harter Trap, und zwar Kwame mit Tom Hanks, das gemeinsame Album Concrete Boys.
0: Und danach hau mal einen raus von Menos Moos.
2: So, ja.
0: Mit Ausländer.
2: So.
0: Seid genau. Gespannt.
2: Und erstmal kommt Systemschock. Viel Spaß.

0: Kneipe und da die ganze Zeit.
1: Ausländer.
2: Da werden wir mehr maßlos wie eine Wiesenkellnerin. So, apropos. Wiesen.
1: Wiesen.
2: Habt ihr einen Bezug zu den Wiesen? Weil wir hatten es gerade off-air von München.
1: Ich habe vor allem
2: auch
1: keinen Bezug zu Trachten. Und ich verachte alle Leute, jetzt kann ich es einfach ganz laut sagen, die Trachten tragen, vor allem zu schwäbischen Volksfesten.
2: Ja.
1: Eine bayerische Tracht zu tragen, finde ich, ist anmaßend. Und wenn man dann noch AfD wählt dazu hin, finde ich es richtig peinlich, weil dann hast du wirklich das Prinzip gar nicht gecheckt.
2: Oder CDU.
1: Nee, ich finde, dann hast du gar nicht gecheckt, um was es hier eigentlich gerade geht. Dann machst du einen auf Heimat.
2: Ja, nicht genau, wenn du heimatstolz bist, aber falsch.
1: Genau, so meine peinlich. Meine Oma hatte noch eine schwäbische Tracht, aber die war zünftig.
2: Ja.
1: Also, und jetzt
3: ja
1: tragen
3: die
1: so einen Dreckscheiß,
3: ja,
1: wirklich, von C&A.
3: Ja, ich wollte gerade sagen, bei New Yorker kannst du dir eine kaufen. Ich meine, jetzt die Landfrauen, die haben ja auch ihre Trachten und sowas.
1: Das ist was ganz anderes. 100%. Das ist was Traditionsmäßiges. Da gehe ich auch voll mit.
2: Da ziehe ich auch keine Chucks dazu an. Weil das ist ja auch noch so, ne? Dann werden so Sneakers dazu angezogen, zu so Lederhosen und man fühlt sich irgendwie so, oh, ich bin so progressiv oder was.
1: Also, ich finde es richtig peinlich und ich finde, dass hier auf dem Jakobimarkt in Schwäbisch Hall immer wieder mehr Sachen kommt. Bei euch in Crailsheim.
2: Schon verloren.
1: Gar kein, da ist auch Franken in der Nähe. Das finde ich.
2: Nein, aber auch da, es gibt einfach die fränkisch-hellische Tracht oder eben, ne? Der Eyelorder, also die Figur, die am Eingang vom Volksfest ist, mit diesem Dreispitzhut, und der hat diese traditionelle Tracht an. Und dann gibt es auch die fränkische Familie beim Umzug und die haben wirklich die Trachten an, also Frauen, Männer und die Kids auch extra. Und das sieht natürlich, also erstmal ist es nicht so luftig, ne? Also es sieht nicht so dieses mit Mordsdekolleté für die Frauen und dieses Wadenzeigen bei den Männern, was ja auch so ein Ding ist wohl. Ja, mit so Wadenschonern, so, kennt ihr dieses Ding? Also wo dann einfach nur um die Waden was rum ist, gar nicht, also der Strumpf gar nicht bis hoch geht.
3: Wie die Wade eines Mannes.
2: Genau. So auch sein Gesicht.
1: Seine hässliche Fresse.
2: Genau. Also, Leute mit Trachten, Trachtprügel.
1: Wirklich?
2: Kein Aufruf.
1: Nee, nur mit bayerischen Trachten. Und dann noch vom Kaltenstädter Wasen mit einer bayerischen Tracht, dann noch ins Stadion gehen, da werde ich richtig fuchsisch. Wirklich, das ist das Schlimmste, wenn man dann zum VfB geht.
2: Jetzt schwärzt du Dialekt.
1: Und dann mit einer bayerischen Tracht, denkt, hier macht man jetzt für einen schwäbischen Verein hier meine Heimat hier. Nee, Schwätz rausprügeln.
3: Nein.
1: Rausprügeln.
2: Veto.
1: Kein Aufruf zur Gewalt,
2: Veto.
1: Aber. Der muss raus.
2: Veto, Chris. Ich möchte sagen, die schlimmste Gelegenheit, eine bayerische Tracht zu tragen, ist auf dem Münchner Rathaus nach dem letzten Bundesligaspieltag mit einer scheiß Meisterschale in der Hand. Alle weg.
1: Nee, du als Dortmund-Fan verstehe ich das.
2: Ja, richtig. Klar.
1: Und ich als VfB-Fan sag auch ja.
2: Richtig.
3: Jubel.
1: Definitiv.
2: Jubel. Und was sagt Lucy als...
3: Ich habe es vorhin mit Chris besprochen. Mein Papa hat mich auch ein paar Mal mit ins Stadion
2: zum VfB.
1: Und wo
3: zum
1: war
3: VfB.
1: Wo
3: immer,
1: war
3: nur, immer nur in der Kurve.
1: Na klar.
3: Ja. Da habe ich schon erzählt, habe ich meine erste Bierdusche gekriegt. Und ich habe mich richtig aufgeregt, weil ich war 12 und ich habe anfangs Teenie-Zeit. Ja, ich habe angezogen, weil ich dachte, ich habe was Schönes Neues angezogen. Ja, weil ich ziehe auch kein Fußballtrikot an und ruiniere mir damit mein Outfit. Ich habe meinen Schal dabei.
2: Genau, reicht doch.
3: Ja, und dann kommt da irgend so ein Idiot.
2: VfB-Fan?
3: Ja.
2: Na klar.
3: Der sich halt freut übers Tor.
1: Meistens
3: VfB-Fans, ja. Und gibt mir hier die Dusche.
2: Das, also mit 12 ist es halt echt auch nochmal
3: hart. Also,
2: dass man da nicht acht gibt, dass man jetzt vielleicht dann die Kinder mit Bier überschüttet.
3: Ja.
2: Naja, Euphorie.
3: Genau, aber ich bin nicht so tief drin im Fußballgame. Ich werde dann halt mal mitgenommen, weil Mutter oder weil ich sage, jetzt nehme ich halt auch mal mit und nicht immer nur den Ben. Aber ansonsten bin ich da nicht drin. Also ich gucke doch nicht Männern hinterher, die da eine Kugel durch die Gegend schießen.
2: Nee. Genau. Egal, was für Waden sie haben.
3: Egal, was für Waden sie haben, ja.
2: So. Haben wir noch Musik?
3: haben wir noch Waden.
1: Wir haben recht wenige Musikwünsche noch in der Playlist. Ich bin jetzt noch schnell auf der Suche nach was Coolem.
2: Sonst dürft, ja.
1: Was wir sonst hier nicht spielen können. Und ich bin einfach für PTK, doch.
2: Ja, PTK geht immer.
1: Antitourista 3.
2: Ja.
1: Hast du noch was gehabt?
2: Wir können auch Märzfeinde noch von PTK hinterher schieben.
1: Ja, machen wir direkt Märzfeinde.
2: Ich habe richtig Bock. Zweiter Anti-Merz-Song. Wir prognostizieren es hier. Ja, genau. Markus Söder wird der nächste Bundeskanzler. Ihr hört es hier im neuen Freispiel.
4: Wochen, in denen die Menschen in Deutschland aus Krankheitsgründen nicht arbeiten. Ist das wirklich notwendig?

0: stimmt.
1: Das Abschiedslied.
2: Goldene Rolex an einem dicken Arm von...
3: An der dicken Wade.
2: Den Sons of Huns.
4: Das ist mein Lied, was ich mit dem Crailsheimer Volksfest assoziiere, weil letztes Jahr warst du ganz gut unterwegs.
2: Ja.
4: Und hast es immer wieder gesungen.
2: Das war der Sommerhit, weil ich habe damit
4: Spätsommerhit.
2: Hab damit den Jochen genervt, glaube ich.
4: Du hast alle genervt.
2: Alle genervt, ja, ich weiß. Aber mein Ziel war eigentlich nur, den Jochen damit zu nerven. Grüße geh raus. Aber anscheinend war ich so erfolgreich, dass die Sons of Huns jetzt einen neuen Fan haben.
4: Ja.
2: Das ist schon ein guter Song, oder?
4: Definitiv.
2: Ja.
3: Ich mache mal als Fenster zu.
4: Es regnet richtig arg. Ja. Und alle, die es jetzt nachts um 1 Uhr am Montagmorgen hören.
2: Das ist euer Atmosphäre-Radio.
4: Ja, hier schöne Musik, schade. Und der Markus, der hat auch etwas Schönes gemacht.
2: Und jetzt spielen wir einen guten Doomrock. Ja, gut abgehangen,
4: der Doomrock.
2: Nein. Es
4: ging schon wieder viel zu schnell rum.
2: Ich weiß nicht, ob es für die Hörerinnen auch so schnell umging. Aber
4: für uns war es eine sehr kurzweilige Sendung.
2: Ja,
1: ja, wirklich.
2: Also, das geht nochmal raus an alle, die jetzt noch unterwegs sind, an alle Trucker, alle.
4: Kuscheln mal wieder ein bisschen.
2: Genau, kuscheln mal ein bisschen mehr. Ich weiß gar nicht, haben wir noch Zeit für zwei Songs?
4: Ich glaube, wir haben nur noch, also ich weiß nicht, wie lange das zweite Lied geht.
2: Der zweite Lied geht, ich weiß nicht, also wir haben gerade drüber geredet.
4: Wir machen es einfach. Ich sag ganz ehrlich.
2: Schlaflied? Komm, wir machen das Schlaflied. Wir machen das Schlaflied, weil die Lucy hat gesagt, ohne Kinderlied geht sie hier nicht raus. Und das ist die Tradition wohl, wenn Lucy bei 9 ist, dann gibt es ein Kinderlied, oder?
1: Ja.
4: Und was ist so ein Schlaflied?
2: Das geht genau.
4: Von die Ärzte? Ja.
2: Genau.
4: Ja, das geht um 4 Minuten. Ja, dann müssen wir raus. Ciao, ciao, ciao.
2: Ciao, bleibt stabil. Tschüss, Lucy.
1: Tschüss.

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Musik ist nicht mehr das, was sie einmal war. 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

0: der Mashup des Monats hier in Hörsturz, will ich mal sagen, obwohl ich ja gar nicht jeden Monat einen spiele, sondern sehr, sehr sporadisch nur. Wir haben gehört, die Slay 52s mit Raining Lobsters. Es regnete also Hummer. Auch mal eine originelle Idee. 2020 rausgekommen, so halblegal irgendwie über das Internet. Und wir haben natürlich von Slayer, Raining Blood, großer Klassiker von 1986, nur die Gesangslinie gehört von Sänger Tom Araya. Und der Großteil Musik kam natürlich von den B-52s von 1979 schon. Der berühmte Rock Lobster, der Rockhumor. Und damit schönen guten Abend bei Hörsturz. Hörsturz Frühlingsoffensive 2026. Lasst 100 Platten blühen. Lasst 100 Blumen spielen.
1: Tapsee Part 2.

Und jetzt sind wir von Slayer nochmal 30 Jahre in die Vergangenheit, beziehungsweise von den B-52s 20 Jahre in die weiter zurückliegende Vergangenheit gereist, hier ins Jahr 1958. Cozy Cole war das mit Topsy Part 2, wie schon angesagt wurde, von der Band. Die B-Seite der Single Topsy, beziehungsweise Topsy 1, die A-Seite. Und was bedeutet das alles? Topsy Turvy heißt sowas wie kunterbunt, habe ich mir sagen lassen. Und bekanntlich ist ja auch die älteste Diskothek in Karlsruhe, das Topsy, oder wie es korrekt heißt, Topsy Turvy, sagt aber hier, glaube ich, niemand, auch geläufig. Topsy war überdies ein Zirkuselefant, der 1903 einen tragischen Tod fand, nämlich durch Starkstrom. Er wurde zwar nicht auf einen elektrischen Stuhl gesetzt, aber trotzdem auf diese bestialische Art getötet, weil durch ihn wohl vorher schon Menschen zu Tode gekommen waren. Da wollte man wohl ein Exempel statuieren, auch nicht sehr klug und schon gar nicht human. Und so makaber das alles auch ist, Starkstrom ist ein gutes Stichwort für das nächste Stück.

Und warum war Starkstrom ein gutes Stichwort für dieses Stück? Naja, es heißt Pure Voltage, ist genau 30 Jahre alt, aus den finstersten 90ern und kommt von Threestyle. Gefunden habe ich es auf der Compilation Modern Electronics Volume 2 auf dem Subversive Label. Und all das hier bei Hörsturz, der Sendung ohne Sport.

0: Hier spricht ja Radio Freies Karlsruhe in Person des Radiotrinkers mit einer Stunde Konfrontation mit totalitärem Pluralismus bei 104.800.000 Hertz in der Atmosphäre und natürlich auch weltweit im Internet auf querfunk.de. 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Aber bei uns hier auch 7 Tage zum Nachhören.
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Es gibt ja immer wieder Leute, die meinen, Alternative Rock sei dasselbe wie Independent. Aber ich würde sagen, gerade bei dieser Musik hier, das ist kein Alternative Rock, liebe Leute. Aber ich würde es unter Independent subsumieren, rein musikalisch oder gleich als Noise Rock oder sowas. Wir haben gehört Mosquito Ego mit dem Titel Too Uptight von 2014. Von ihrer EP Is There Much Kaputt? Und genau diese Frage wurde ja zu Beginn des Stückes auch gestellt. Erschienen ist das Ganze auf Choo Choo Records.

Ja, vom Teufel, vom Diable war da nicht umsonst die Rede. Das Stück hieß nämlich 666666, also ein doppelter Teufel eigentlich sogar. Hier dargeboten von Flavien Berger oder wie man ihn ausspricht. 2023 erschienen auf Pan-European Recordings hier die Platte Dans sans un, wenn ich das richtig ausspreche.

0: So vergeht der Glanz der Welt oder die Herrlichkeit der Welt. Sic transit Gloria Mundi, ist ja ein berühmter Spruch. Gloria Mundi hieß auch das Stück hier von der Band Brosch, hier dargeboten im Opera Mix. 1989 erschienen auf der EP Heya. Das Originalstück im normalen Mix, der sich für mich übrigens genauso anhört, ist auf ihrer LP, beide erschienen auf Constrictor Records. Und die Herrlichkeit der Welt, der Glanz der Welt, so geht er dahin. Ganz in diesem Sinne dem Suppenkasper-Faschisten Donald Trump zum 80. Geburtstag gewidmet.
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2: Ich bin nicht verrückt. Der Einzige, der hier verrückt ist, sind Sie.
1: Sie sind gefeuert. Gefeuert! Und jetzt raus!
0: Morgen hat er Geburtstag.

Delirium, eine Band, die in Hörsturz, glaube ich, noch nie lief, hier von 1971, ein Stück namens Deliriana, also fast so wie der Bandname, und herausgekommen ist das auf der LP von der Band Delirium, und zwar mit dem Titel Canto di Osanna.

0: zweifelsohne das längste Stück in der heutigen Sendung. Naja, wir sind ja auch in den 70er Jahren geblieben. Das könnte man guten Gewissens als Progrock bezeichnen hier. 1974, die Band Guru Guru von ihrer Platte Dance of the Flames mit dem seltsam betitelten Stück God's Endless Love for Man. Und zwar nicht Man im Sinne von Mankind, also Menschen, Menschheit, sondern Man mit E. Also Gott liebt anscheinend Männer über alles.
1: Man spielt Popperklopper, das ist Deutschpunk der etwas stumpferen Sorte, aber mit politischen Texten.

Nein, das waren nicht Popperklopper. Es waren ja auch keine politischen Texte. Und es war zwar stumpf und gut aus Spanien, dem Baskenland, aus Bilbao, nämlich hier die Safety Pins mit dem Stück Red Leather Jeans von 2001 schon von ihrer Compilation-Platte Shake and Spew auf Empty Records herausgekommen. Und wir machen weiter mit Danger Mouse und MF Doom mit dem Stück Belize von ihrer 2022 erschienenen Platte Cheat Codes.

Die Surferbats haben wir hier gehört, also irgendwelche wassersporttreibenden Fledermäuse von 2014 aus Brasilien, genauer gesagt aus Porto Alegre, mit dem Dead Kennedys Klassiker Holiday in Cambodia, das die wiederum 1980 aufgenommen haben.

In der Personal Altlast Ohrwurm Pop Nostalgia haben wir heute gehört Depeche Mode. Und zwar von ihrem Frühwerk, von ihrem Debüt sogar, Speak and Spell auf Mute Records, 1981 herausgekommen. Aber nicht einer der großen Hits, sondern Tora, Tora, Tora, jeweils mit einem Ausrufezeichen. Und was hat's damit auf sich? Tora, Tora, Tora ist auch der Titel eines Films von 1970. Der hat den Pazifikkrieg zum Thema. Also diejenige Episode, als Japan und die USA im Zweiten Weltkrieg gekämpft haben. Der deutsche Titel war auch unter anderem Die Schlacht, die die Welt in Brand setzte. Vor genau 4 Jahren habe ich eine Sondersendung über diese später dann so atemberaubende wie einflussreiche Band gemacht, Depeche Mode, anlässlich des Todes von Keyboarder Andy Fletcher. Aber zurück zum Film. Was schreibt das Lexikon des internationalen Films über Tora, Tora, Tora? Mit großem Aufwand und sichtlichem Bemühen um historische Genauigkeit inszenierter Kriegsfilm. Während zunächst eindrucksvoll die Wehrlosigkeit der Amerikaner, die aus Sorglosigkeit und Bindung an die Spielregeln der Demokratie resultiert, dargestellt wird, gerät der Film im weiteren Verlauf zu einem Feuerwerksspektakel, das den Krieg eher verharmlost. Und der evangelische Filmbeobachter urteilt: ein Kriegsschauspiel von bisher im Kino selten gesehenen Ausmaßen. Um historische Detailtreue und Nüchternheit bemüht, aber nicht ganz ohne bedenkliche Show- und Publicity-Effekte.

von seltsamen Kräften, womöglich Anziehungskräften, sang uns hier Stephen Merritt alias Magnetic Fields. Strange Powers erschienen auf seiner Platte Holiday. Also Magnetic Fields sind ja offiziell eine Band. 1994 herausgekommen. Und das war Hörsturz Ausgabe 1533. Mit dem Mikrofon sprach der Radiotrinker. Die Technik bediente das Hörsturz-Sekretariat. An der Regie verabschiedet sich der Radiotrinker. Wenn es euch gefallen hat, hören wir uns in einer Woche wieder. Tschüss.

Und auch in dieser Ausgabe stehen die Grateful Dead ganz im Zentrum dieser Sendung, bevor ich ganz am Schluss mit einer kleinen Überraschung, die sich sehr lohnen wird, aufwarten kann. Und wir fangen an mit einem sehr hörenswerten und mitreißenden Tennessee Jet, aufgenommen im Easttown Theater in Detroit, Michigan am 23. Oktober 1971.

Soweit also die Aufnahmen vom 23. Oktober 1971 aus Detroit. Das gerade eben war noch Casey Jones. Den musste ich einfach noch hinten dranhängen. Weiter soll es jetzt allerdings mit Aufnahmen aus dem Jahr 1994 aus dem Madison Square Garden weitergehen. Und wir hören jetzt zwei Stücke hintereinander, Stagger Lee und Black-Throated Wind, The Dead Life in New York.

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Seit 1998 alle 14 Tage neu. Aus dem Jahr 1994 waren das die Grateful Dead und wir springen genau 10 Jahre zurück in der Zeit, auch wieder zum 15.10., allerdings jetzt ins Jahr 1984. Da spielten die Dead in Hartford, Connecticut und wir hören zwei Stücke aus diesem Konzert, nämlich Jake Straw, bei dem Bobby wieder einmal über sich hinauswachsen kann, und danach geht es nahtlos über in Keep Your Day Job.

Und noch einmal bleibe ich im Oktober. Heute habe ich es irgendwie mit Oktober-Shows. Ich weiß auch nicht warum. Wir hören jetzt noch ein Stück mit den Grateful Dead und zwar vom 20.10.1989 aus Philadelphia, PA, aus dem Spectrum. Und da hören wir den Candyman. Und da der so schön besinnlich ist, ist er auch ein bisschen leiser. Danach kommt aber noch mal ein Stück, wo es dann etwas lauter werden dürfte.

Die Good Old Grateful Dead aus dem Jahr 89. Zum Ende der heutigen Sendung habe ich euch ja ganz zu Anfang eine musikalische Überraschung versprochen, und das ist ein Gruß der Mars Mushrooms vom 2026er Burgherzberg Open Air.

Soweit die Dedicated Hour für heute. Wir hören uns wieder nächste Woche um dieselbe Zeit oder in 14 Tagen mit einer neuen Ausgabe auf den Frequenzen 97,5 in und um Schwäbisch Hall, 104,8 in und um Crailsheim und im Internet unter www.sankthörfunk.de. Wenn ihr wollt, jederzeit auch in der Störfunk-Mediathek. Am Mikrofon verabschiedet sich der Björn und wünscht euch wie immer viel Spaß bei allem, was ihr tut und nicht lassen könnt. Und niemals vergessen,

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1: Und damit herzlich willkommen zu einer neuen Ausgabe der Störfunk Music History, der Sendung für Live-Mitschnitte aus Süddeutschland und darüber hinaus. In dieser Ausgabe hört ihr einen Live-Mitschnitt der Mars Mushrooms vom 2. August 2026 beim Burgherzberg Festival. Viel Spaß, lehnt euch zurück.